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1: Im Studio Imme Kasten. US-Vizepräsident Vance geht davon aus, dass die USA ab dem Wochenende mit dem Iran weiter verhandeln. Es geht nun um ein umfassendes Friedensabkommen. Bisher hatten beide Länder nur ein Rahmenabkommen unterzeichnet. Unterdessen bringt sich die deutsche Marine für einen Einsatz in der Straße von Hormuz in Stellung. Ob sie da dann auch wirklich zum Einsatz kommt, zum Beispiel beim Räumen von Minen, dazu sagte Kanzler Merz:
2: Ich habe immer gesagt, dass wir das uns vorstellen können, aber das erfordert eine klare Rechtsgrundlage, das erfordert ein Mandat des Deutschen Bundestages und das wird in Ruhe in Deutschland beraten werden, auch im Lichte der Entwicklung der nächsten Tage.
1: Online-Verträge auch einfach per Mausklick widerrufen können, das muss ab heute immer möglich sein. Ein solcher Widerrufsbutton ist für Online-Shops oder auch Telefonanbieter ab sofort Pflicht, entweder wirklich als Button oder als klar erkennbarer Link. Die EU verlängert ihre Wirtschaftssanktionen gegen Russland, diesmal gleich um ein Jahr. Darauf hat man sich beim EU-Gipfel in Brüssel geeinigt. In der Vergangenheit gab es immer nur Verlängerungen um 6 Monate und die wegen Blockaden von Ungarn unter Orbán auch regelmäßig erst nach einem Tauziehen. Die umfassenden Sanktionen sollen Russland Druck machen und die russische Kriegswirtschaft schwächen, damit Moskau seinen brutalen Angriffskrieg gegen die Ukraine beendet. Mexiko steht bei der Fußball-WM in der K.O.-Phase. Ein 1:0 gegen Südkorea bedeutet das erste Ticket für den Gastgeber. Auch für Kanada sieht es gut aus nach einem 6:0 gegen Katar. Die Schweiz ist nach einem 4:1 gegen Bosnien-Herzegowina ebenfalls mit einem Bein im 16-Finale. Tschechien und Südafrika müssen nach ihrem 1:1 bangen.
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3: Mit KI-Support. Gewitter und Schauer sind heute früh schon ein Thema, vor allem Richtung Westen und Nordwesten. Im Norden hängen viele Wolken dazu. Im Lauf des Tages wird's dann richtig heiß und schwül. Die Höchstwerte liegen bei 30 bis 38 Grad und am Nachmittag und Abend können von den Mittelgebirgen aus nochmal kräftige Gewitter hochgehen. Morgen erst wieder mehr Wolken mit Schauern und einzelnen Gewittern, später dann auch anderswo wieder Gewitter möglich, bei maximal 38 Grad.

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1: Liebe Hörer, vielen von uns ist der Bericht aus dem Neuen Testament bekannt, den man als die Speisung der 5000 bezeichnet. In Lukas 9, Verse 10 bis 17 können wir das nachlesen. Wer die Geschichte von der Speisung der 5000 in den Griff seines Verstandes kriegen will, dem wird sie zur Stolpergeschichte. Er kann es sich einfach nicht erklären, wie so viele Menschen von 5 Broten und 2 Fischen satt werden können. Wer dagegen diesen Bericht im Glauben an die Allmacht Gottes als wahre Begebenheit annimmt, wird satt werden. Hören wir zunächst den biblischen Bericht nach Lukas 9. Das Volk zog ihm nach. Und er ließ sie zu sich und sagte ihnen vom Reich Gottes und machte gesund, die es bedurften. Aber der Tag fing an, sich zu neigen. Da traten zu ihm die 12 und sprachen zu ihm, lass das Volk von dir, dass sie hingehen in die Dörfer, dass sie Herberge und Speise finden, denn wir sind hier in der Einöde. Er aber sprach zu ihnen, gebt ihr ihnen zu essen. Sie sprachen, wir haben nicht mehr als 5 Brote und 2 Fische, es sei denn, dass wir hingehen und kaufen für das ganze Volk. Denn es waren bei 5000 Mann. Er nahm die 5 Brote und 2 Fische und sah auf gen Himmel und dankte darüber, brach sie und gab sie den Jüngern, dass sie dem Volk vorlegten. Und sie aßen und wurden alle satt. Und es wurde aufgehoben, was ihnen übrig blieb von Brocken, 12 Körbe. Liebe Hörer, von ihrem Herrn mit Vollmacht ausgestattet waren die 12 ausgesandt zu predigen das Reich Gottes und zu heilen, also jenen Dienst zu tun, der in Wort und Werk, in Verkündigung und Diakonie bis heute der Dienst der Gemeinde Jesu hier auf dieser Erde ist. Von diesem Dienst zurückgekehrt, haben die Apostel berichtet, wie große Dinge sie getan hatten. Vielleicht waren sie der Meinung, ein wenig Ruhe verdient zu haben. Doch Jesus zieht weiter und das Volk zieht ihm nach. Menschen, die durch seine Jünger die Botschaft vom Reich Gottes gehört und deren Wunderwirken erfahren haben. Durch seine Gesandten und Bevollmächtigten sind sie zu Jesus gekommen. Ihr Dienst hat eine Spur hinterlassen, die geradewegs zum Herrn führt. Wo Predigt und Diakonie diese Spur nicht hinterlassen, führt sie in die Irre. Wie sehr der Dienst der Jünger, der Dienst ihres Meisters ist, erfahren die Menschen, wenn sie bei Jesus sind. Er sagte ihnen vom Reich Gottes und machte gesund, die es bedurften. Hier und an vielen anderen Stellen im Neuen Testament fällt auf, dass Jesus Christus um das Seelenheil der Menschen bemüht war, dann erst erfolgten seine Wundertaten. In den südlichen Ländern bricht die Nacht schneller herein als bei uns. Der Rat der Jünger, Jesus möchte die Leute wegschicken, dass sie in benachbarten Dörfern und Höfen Herberge und Speise finden, bevor es dunkel wird, ist verständlich. Doch wo hätte Jesus je einen ungeschützt in die Nacht geschickt? Stattdessen fordert er die Jünger auf, gebt ihr ihnen zu essen. Seine Gemeinde ist die Gemeinde der offenen Hand. Geben soll sie. Hier denken wir an die vielen Möglichkeiten der Hilfe, die es heute gibt, für die Hungernden in der Welt zu opfern. Gebt ihr ihnen zu essen, gebt Brot und Reis, Hilfe zur Selbsthilfe. Es gibt auch seelischen Hunger. da braucht einer Trost. Hier sind wir in gleicher Weise gefordert zu geben. Ein anderer wird mit seiner Niedergeschlagenheit und seinen Depressionen nicht fertig. Ihnen zu helfen, sind wir aufgefordert. Das ist ein sehr schwerer Dienst. Hätte er doch ein wenig Freude. Gebt sie ihm. Man kann nach Vergebung hungern, nach Hoffnung, nach Verständnis und ein Stück entgegenkommen. Andere hungern danach, dass man sie beachtet und sie angenommen werden in der Gemeinde. Die Gemeinde Jesu sollte für solchen Hunger ein Verpflegungslager haben. Sie soll den Verzagten Mut machen, Gedemütigten und Ängstlichen Geborgenheit geben. Die Gemeinde Jesu muss ein Verbandsplatz für Verwundete und Verwundbare sein. Wenn wir als Gläubige nicht diesen Dienst tun, wer dann? Gebt ihr ihnen zu essen. Doch was haben sie schon, die Jünger des Herrn? 5 Brote und 2 Fische. Das mag ihr Abendbrot gewesen sein. Doch da sind 5000 Mann. 5 geteilt durch 5000, das ist so gut wie nichts. Jeder bekäme ein paar Krümel, von denen keiner satt wird. Jedenfalls ist das alles, was die Gemeinde hat. 5 Brote und 2 Fische. Was hat sie schon zu bieten? Worin ist sie attraktiv? Machen die leeren Kirchen und Gemeindehäuser nicht die 5 Brote und 2 Fische sichtbar? Krümel, die nicht satt machen. Sind die Jünger Jesu mit seiner Aufforderung nicht reichlich überfordert? Sind wir nicht als Christen überfordert, wenn wir auf unsere Möglichkeiten schauen? Das ist unsere Armut. Dennoch, wir sind reich. Wir haben einen reichen Herrn, dessen Hände unsere Armut in Reichtum wandeln. Auf sein Geheiß sollen sich die Menschen in Gruppen zu je 50 geordnet lagern. Jesus lässt sich die 5 Brote und 2 Fische bringen. Die Jünger legen sie in seine Hände, das heißt, sie legen ihre ganze Armut in seine Hände. Das gilt auch noch heute für unseren Dienst im Reiche Gottes. Die Predigt, mit der einer auf die Kanzel geht, mag noch so klug und weise sein, doch sie bleibt armselig, wenn sie nicht zuvor in Jesu Hände gelegt und aus ihnen neu genommen wird. Wie klein und unvermögend kommt man sich vor, wenn man Kranken oder Sterbenden und deren Angehörigen den Gott allen Trostes verkündigen soll und auch will. Wie groß ist die Not, wo der Tod einen lieben Menschen aus unserer Mitte gerissen hat, ein Kind, ein Elternteil, wo der arbeitslose Mann sich aus Verzweiflung dem Trunk ergeben hat. Was haben wir dann für diese Menschen? Lieber Hörer, ich wäre schon längst in meiner Nachfolge Christi zu Schanden geworden, hätte ich nicht aus dieser Geschichte von der Speisung der 5000 lernen dürfen, alle meine armseligen Worte und Werke, meine 5 Brote und 2 Fische gehören in Jesu Hände. Ihm kann und muss ich sie betend anbefehlen. Ich weiß, er nimmt sie an. Um die 5 Brote und 2 Fische, welche die Jünger ihrem Herrn bringen, schließen sich die Heilandshände. Jesus dankt seinem Vater im Himmel, dankt für die ganze Armut und Armseligkeit seiner Jünger, die sie ihm in die Hände gelegt haben. Dann bricht Jesus das Brot und die Fische und gibt sie den Jüngern, dass sie diese dem Volk vorlegen. Aus seinen Händen nehmen sie, was sie vorher hineingelegt haben. Sie erfahren, ihre ganze Armut ist in Jesu Händen zu Reichtum geworden. Der Reichtum der Gemeinde ist ohne Jesus Armut. Erst durch ihn ist die Gemeinde in ihrer Armut reich. Die Jünger reichen die aus Jesu Hand empfangene Speise weiter. lieber Hörer, was wir von Jesus empfangen, ist zum Weitergeben bestimmt. Und sein Brot macht satt. Die 5000 haben es erfahren. Denen hätte keiner mit Zweifeln kommen dürfen. Sie hätten gesagt, wir sind satt geworden. Was wir durch seine Jünger empfangen haben, war nicht nur genug. 12 Körbe sind übrig geblieben. Sie haben erfahren, Jesus Christus selbst ist das Brot des Lebens. Er füllt jeden Mangel aus. Man muss aber nehmen und essen. Andernfalls wird man bei gedecktem Tisch verhungern. Das gilt auch dir, lieber Hörer.

0: Liebe Zuhörer, das Leben steckt voller Fragen. 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Es gibt Fragen, die sehr tiefgreifend sind. Wer bin ich? Warum bin ich hier? Und wohin gehe ich? Oder hat das Leben denn irgendeinen Sinn? Die wichtigsten Fragen sind aber diejenigen, in denen es um Gott geht. Gibt es ihn wirklich? Wie ist er? Kann ich ihn kennenlernen und in meinem Leben erfahren? Wenn ja, wie? 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Ich wünsche Ihnen von Herzen den Frieden Gottes und seine Bewahrung in allen Situationen Ihres Lebens.
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1: Im Studio Imme Kasten. US-Vizepräsident Vance geht davon aus, dass die USA ab dem Wochenende mit dem Iran weiterverhandeln. Es geht nun um ein umfassendes Friedensabkommen. Bisher hatten beide Länder nur ein Rahmenabkommen unterzeichnet. Unterdessen bringt sich die deutsche Marine für einen Einsatz in der Straße von Hormuz in Stellung. Ob sie da dann auch wirklich zum Einsatz kommt, zum Beispiel beim Räumen von Minen, dazu sagte Kanzler Merz:
2: Ich habe immer gesagt, dass wir das uns vorstellen können, aber das erfordert eine klare Rechtsgrundlage, das erfordert ein Mandat des Deutschen Bundestages und das wird in Ruhe in Deutschland beraten werden, auch im Lichte der Entwicklung der nächsten Tage.
1: Online-Verträge auch einfach per Mausklick widerrufen können, das muss ab heute immer möglich sein. Ein solcher Widerrufsbutton ist für Online-Shops oder auch Telefonanbieter ab sofort Pflicht, entweder wirklich als Button oder als klar erkennbarer Link. Die EU verlängert ihre Wirtschaftssanktionen gegen Russland, diesmal gleich um ein Jahr. Darauf hat man sich beim EU-Gipfel in Brüssel geeinigt. In der Vergangenheit gab es immer nur Verlängerungen um 6 Monate und die wegen Blockaden von Ungarn unter Orbán auch regelmäßig erst nach einem Tauziehen. Die umfassenden Sanktionen sollen Russland Druck machen und die russische Kriegswirtschaft schwächen, damit Moskau seinen brutalen Angriffskrieg gegen die Ukraine beendet. Mexiko steht bei der Fußball-WM in der K.O.-Phase. Ein 1:0 gegen Südkorea bedeutet das erste Ticket für den Gastgeber. Auch für Kanada sieht es gut aus nach einem 6:0 gegen Katar. Die Schweiz ist nach einem 4:1 gegen Bosnien-Herzegowina ebenfalls mit einem Bein im 16-Finale. Tschechien und Südafrika müssen nach ihrem 1:1 bangen.
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3: Mit KI-Support. Gewitter und Schauer sind heute früh schon ein Thema, vor allem Richtung Westen und Nordwesten. Im Norden hängen viele Wolken dazu. Im Lauf des Tages wird's dann richtig heiß und schwül. Die Höchstwerte liegen bei 30 bis 38 Grad und am Nachmittag und Abend können von den Mittelgebirgen aus nochmal kräftige Gewitter hochgehen. Morgen erst wieder mehr Wolken mit Schauern und einzelnen Gewittern, später dann auch anderswo wieder Gewitter möglich, bei maximal 38 Grad.

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1: Liebe Hörer, unter uns Menschen in Deutschland leben viele, die einen zweiten Wohnsitz haben. Sie wohnen in einer bestimmten Stadt, um dort zu studieren oder zu arbeiten, aber ihre Heimatberechtigung haben sie an einem anderen Ort. Dieser doppelte Wohnsitz ist ein treffendes Bild für die Situation der Christen in der Welt. Dieses Bild beschreibt aufs Genaueste die Lage des neuen Menschen, in dem Jesus Christus durch seinen Geist Wohnung genommen hat. Er hat seinen Arbeitsplatz hier, inmitten dieser Welt. Sein Heimatrecht aber ist in Gottes Reich. Die Welt ist unsere Arbeitsstelle, die uns täglich fordert. Aber sie ist nicht unsere letzte Heimat. Wir haben hier keine bleibende Stadt, so lesen wir in Hebräer 13, 14. In Römer 8, Verse 18 bis 30 wird viel vom Unterwegssein derer geredet, die durch Gottes Geist erneuert sind, die in Jesus Christus sind und die in dieser Welt ihren zweiten Wohnsitz haben. Erneuerte Menschen haben ein großes Ziel vor Augen. Paulus schreibt: Denn ich halte es dafür, dass dieser Zeit Leiden der Herrlichkeit nicht wert sei, die an uns soll offenbart werden. Mit dem Wort Herrlichkeit markiert Paulus das Ziel, auf das Christen zugehen. Es wird die Zeit sein, in der in dem Namen Jesus sich beugen aller derer Knie, die im Himmel und auf Erden und unter der Erde sind, und alle Zungen bekennen sollen, dass Jesus Christus der Herr sei, zur Ehre Gottes, des Vaters, Philipper 2. Herrlichkeit, das ist das Reich des Friedens und der Gerechtigkeit, nach dem sich heute so viele sehnen. Aus eigenen Kräften schaffen wir das nicht. Es ist das Reich, in dem Gott alle Tränen abwischen wird von unseren Augen, wo dann der Tod nicht mehr sein wird, noch Leid, noch Geschrei, noch Schmerz, weil in Erfüllung gegangen ist, was der erhöhte Herr verheißen hat: Siehe, ich mache alles neu. Wiedergeborene, gerettete Menschen gehen also nicht einem letzten Chaos entgegen, nicht einfach dem Weltuntergang, sondern dem endgültigen, für jedermann sichtbaren Sieg ihres Herrn. Denn das letzte Ziel Gottes mit der weiten Welt und mit unserem kleinen Leben ist nicht die Vernichtung, sondern die Erneuerung. Gottes letztes Wort heißt Vollendung. Dieses Ziel haben Gläubige vor Augen. Es umfasst die Welt und die Zeit. Liebe Hörer, in diese Herrlichkeit, das heißt also in den endgültigen Sieg Jesu Christi über die Mächte des Bösen, will Gott aber nicht nur uns als Einzelne und mit uns die Menschheit einbezogen sehen. Die ganze Kreatur soll daran teilhaben. Denn auch die Kreatur wird frei werden vom Dienst des vergänglichen Wesens zu der herrlichen Freiheit der Kinder Gottes, Vers 21. Gottes Sieg will und wird alles umfassen, die Menschen und alle Natur, alle Lebewesen. Die ganze Schöpfung wird frei werden von der Fessel der Vergänglichkeit. Für alle wird eine neue Zeit anbrechen. Das ist unser Ziel. Dorthin sind wir unterwegs. Mit jedem Tag kommen wir diesem Ziel einen Schritt näher. Erneuerte Menschen haben auf dem Weg viele Proben zu bestehen. Zwei Versuchungen wollen uns vom rechten Weg ablenken. Die erste: Man blendet die Zukunft aus und versucht so zu leben, als ob unsere Nachfolge ganz im Hier und Heute aufginge und sich im Dienst für die Welt, im sozialen Engagement und in politischen Aktionen erschöpfe. Man lässt die Tatsache der Wiederkunft unseres Herrn außer Acht und orientiert sich in reiner Diesseitsfrömmigkeit. Die andere Versuchung ist genau entgegengesetzter Natur. Man blendet die Vergangenheit aus und flüchtet sich mit seinen Gedanken in die Zukunft, in ein besseres Jenseits. Man verfällt in Schwärmerei. Man verachtet die Welt und unseren Auftrag, Menschen für ihn zu gewinnen. Es gilt, auf dem Boden unserer Erde zu bleiben und die Aufgaben mit Ernst und Eifer anzupacken. Lieber Hörer, wir sind noch nicht am Ziel. Die sichtbare Vollendung steht noch aus. Wir sagen Ja zum Unterwegssein, sagen Ja zu der Spannung zwischen dem schon jetzt und dem noch nicht, in der unser aller Leben steht. Lieber Hörer, diese Spannung lässt sich durchhalten, wenn man zwei Glaubensaussagen ernst nimmt, die Paulus hier mit großem Nachdruck ausspricht. Die eine: Denn ich halte es dafür, dass dieser Zeit Leiden der Herrlichkeit nicht wert sei, die an uns soll offenbart werden. Wir müssen durch die Leiden dieser Zeit hindurch. Wir können und dürfen ihnen nicht ausweichen. Der Weg der Gemeinde Jesu führt mitten durch die Leiden dieser Zeit. Durch Leiden an mir selbst, an anderen Menschen, an Krankheit und Tod. Gott stellt für seine Leute vor die Zonen des Leidens keine Umleitungsschilder. Sie müssen mitten hindurch, aber auf der Waage Gottes wiegt die Herrlichkeit ungleich schwerer als alle Leiden dieser Zeit. Es geht nur um den Durchgang. Paulus sagt in Vers 28, wir wissen aber, dass denen, die Gott lieben, alle Dinge zum Besten dienen. Alle Dinge. Auch die Leiden und Rätsel unserer Welt, auch die bitteren Führungen, alles hat von Gott her seinen Sinn. Wir werden einmal erfahren, warum alles so sein musste und wozu es gut war. Unser sterblicher Leib macht uns unablässig zu schaffen und wird uns zur Anfechtung. Wir haben Anteil am ewigen Leben und müssen dennoch sterben. Christus hat uns vom Zwang der Sünde befreit und immer wieder werden wir schuldig. Alles Leiden und Stöhnen unter dem Zepter der Sinnlosigkeit. Wir werden müde und verzagt und wissen nicht weiter. Hier will uns der Heilige Geist weiterhelfen. Desgleichen hilft auch der Geist unserer Schwachheit auf, denn wir wissen nicht, was wir beten sollen, wie sich's gebührt, sondern der Geist selbst vertritt uns mit unaussprechlichem Seufzen. So treu geht Gott mit uns um. So völlig geht Gottes Geist in uns ein. Er hilft uns, unsere Schwachheit zu überwinden. Es gibt in der Gemeinde Jesu keine fertigen Leute, sondern nur solche, die immer auf den Beistand des Heiligen Geistes angewiesen sind. Erneuerte Menschen wissen um einen treuen Begleiter, der zum Ziel führt. Wir kommen nicht aus eigener Kraft zum Ziel. Gottes Geist hilft unserer Schwachheit auf. Er vertritt uns vor Gott. In Römer 8, 29 bis 30 zählt der Apostel alles auf, was der Heilige Geist für uns getan hat und tut. Ein Glied greift in das andere, immer ausgerichtet auf das eine Wörtlein Er. Er wirkt, nicht wir. Das ist das Entscheidende. Das Programm Gottes, das er an uns tut, er hat uns ersehen. Dieses Wort soll uns Hilfe in der Anfechtung sein. Von ihm ist der Anfang gemacht. Gottes voraussehende Gnade bringt uns an das Ziel. Er hat uns verordnet. Gott hat seinen Sohn gesandt mit seinem einladenden Ruf. Er hat ihn in den Tod gehen lassen, aus den Toten wieder auferweckt, hat uns den Geist gegeben, alles in der Absicht, dass wir sein Heil annehmen. Hast du, lieber Hörer, das schon getan? Er hat uns berufen. Jeder ist eingeladen und angesprochen. Komm und folge mir nach. Er hat uns gerecht gemacht. Wir dürfen zu ihm kommen. Im Vertrauen auf die Zusage Jesu kommen wir an das Ziel, zur Herrlichkeit. Er ist der Vollender des Glaubens. So sind wir Menschen Jesu Christi. Oft ist unser Weg beschwerlich, aber wir haben einen wunderbaren Begleiter. Christen sind Menschen auf dem Weg zur ewigen Heimat. Sind wir alle dabei? Gott schenke es.

0: Liebe Zuhörer, ältere Menschen mussten in ihrem Leben schon sehr viele Veränderungen verarbeiten. 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
2: Im Studio Immekasten. Die Ukraine macht militärischen Druck, die EU wirtschaftlichen. Das Ziel ist das gleiche. Russland soll dazu gebracht werden, den brutalen Angriffskrieg zu beenden. Jetzt verlängert die EU ihre Sanktionen gegen das Kreml-Regime. Daniel Bornberg.
3: Ja, und das erstmals um ein ganzes Jahr. Das haben die Köpfe der EU-Staaten bei ihrem Gipfel in Brüssel beschlossen. In der Vergangenheit gab es ja immer nur Verlängerungen um 6 Monate und die wegen Blockaden von Ungarn unter dem langjährigen Regierungschef Orban auch regelmäßig erst nach einem langen Tauziehen. Die Sanktionen zielen darauf ab, die russische Kriegswirtschaft zu schwächen und Macht aber Putin an den Verhandlungstisch zu zwingen.
2: Online-Verträge auch einfach per Mausklick widerrufen können, das muss ab heute immer möglich sein. Ein solcher Widerrufsbutton ist für Online-Shops oder auch Telefonanbieter ab sofort Pflicht, entweder wirklich als Button oder als klar erkennbarer Link. Über 55.000 Anträge sind bereits für die neue Kaufprämie für E-Autos eingegangen. Insgesamt sind rund 240 Millionen Euro bereits beantragt, sagt Bundesumweltminister Schneider dem RND. Colin Mock hat die Einzelheiten.
4: 9 von 10 Antragstellern wollen ihm zufolge ein vollelektrisches Auto fahren. Außerdem habe mehr als die Hälfte ein Haushaltseinkommen von maximal 45.000 Euro. Die soziale Staffelung funktioniert also, so Schneider. Die Förderung richtet sich vor allem an Menschen mit mittleren und geringen Einkommen. Sie kann seit einem Monat beantragt werden, sie gilt aber auch rückwirkend für seit Jahresbeginn zugelassene Autos. Maximal gibt es 6.000 Euro. Bis 2029 stellt die Bundesregierung bis zu 3 Milliarden Euro dafür bereit.
2: Einer der Gastgeber der Fußball-WM steht in der K.O.-Phase. Mexiko zieht durch ein 1:0 gegen Südkorea ein. Die Gruppengegner Tschechien und Südafrika kommen nach ihrem 1:1 nicht mehr ran. Auch Co-Ausrichter Kanada hat nach einem 6:0 gegen Katar beste Chancen. Gruppengegner Schweiz ebenfalls durch ein 4:1 gegen Bosnien-Herzegowina.
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5: Mit KI-Support. Wolkig mit viel schwüler Luft geht's in den Morgen und gerade im Westen kann es früh auch mal kurz krachen mit einem Gewitter. Tagsüber gibt's im Norden mehr Wolken und ab und zu Schauer oder kurze Gewitter, sonst oft Sonne, aber am Nachmittag und Abend knallt's besonders aus den Mittelgebirgen heraus auch wieder vereinzelt kräftig. Dazu wird's richtig heiß mit 30 bis 38 Grad. Morgen bleibt schwülheiß mit bis zu 38 Grad, erst teils sonnig, später dann verbreitet Schauer und kräftige Gewitter.

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1: Liebe Hörer, vielen von uns ist der Bericht aus dem Neuen Testament bekannt, den man als die Speisung der 5000 bezeichnet. In Lukas 9, Verse 10 bis 17 können wir das nachlesen. Wer die Geschichte von der Speisung der 5000 in den Griff seines Verstandes kriegen will, dem wird sie zur Stolpergeschichte. Er kann es sich einfach nicht erklären, wie so viele Menschen von 5 Broten und 2 Fischen satt werden können. Wer dagegen diesen Bericht im Glauben an die Allmacht Gottes als wahre Begebenheit annimmt, wird satt werden. Hören wir zunächst den biblischen Bericht nach Lukas 9. Das Volk zog ihm nach. Und er ließ sie zu sich und sagte ihnen vom Reich Gottes und machte gesund, die es bedurften. Aber der Tag fing an, sich zu neigen. Da traten zu ihm die 12 und sprachen zu ihm, »Lass das Volk von dir, dass sie hingehen in die Dörfer, dass sie Herberge und Speise finden, denn wir sind hier in der Einöde.« Er aber sprach zu ihnen, »Gebt ihr ihnen zu essen.« Sie sprachen, wir haben nicht mehr als 5 Brote und 2 Fische, es sei denn, dass wir hingehen und kaufen für das ganze Volk, denn es waren bei 5000 Mann. Er nahm die 5 Brote und 2 Fische und sah auf gen Himmel und dankte darüber, brach sie und gab sie den Jüngern, dass sie dem Volk vorlegten. Und sie aßen und wurden alle satt. Und es wurde aufgehoben, was ihnen übrig blieb von Brocken, 12 Körbe. Liebe Hörer, von ihrem Herrn mit Vollmacht ausgestattet waren die 12 ausgesandt, zu predigen das Reich Gottes und zu heilen, also jenen Dienst zu tun, der in Wort und Werk, in Verkündigung und Diakonie bis heute der Dienst der Gemeinde Jesu hier auf dieser Erde ist. Von diesem Dienst zurückgekehrt, haben die Apostel berichtet, wie große Dinge sie getan hatten. Vielleicht waren sie der Meinung, ein wenig Ruhe verdient zu haben. Doch Jesus zieht weiter und das Volk zieht ihm nach. Menschen, die durch seine Jünger die Botschaft vom Reich Gottes gehört und deren Wunderwirken erfahren haben. Durch seine Gesandten und Bevollmächtigten sind sie zu Jesus gekommen. Ihr Dienst hat eine Spur hinterlassen, die geradewegs zum Herrn führt. Wo Predigt und Diakonie diese Spur nicht hinterlassen, führt sie in die Irre. Wie sehr der Dienst der Jünger, der Dienst ihres Meisters ist, erfahren die Menschen, wenn sie bei Jesus sind. Er sagte ihnen vom Reich Gottes und machte gesund, die es bedurften. Hier und an vielen anderen Stellen im Neuen Testament fällt auf, dass Jesus Christus um das Seelenheil der Menschen bemüht war, dann erst erfolgten seine Wundertaten. In den südlichen Ländern bricht die Nacht schneller herein als bei uns. Der Rat der Jünger, Jesus möchte die Leute wegschicken, dass sie in benachbarten Dörfern und Höfen Herberge und Speise finden, bevor es dunkel wird, ist verständlich. Doch wo hätte Jesus je einen ungeschützt in die Nacht geschickt? Stattdessen fordert er die Jünger auf, gebt ihr ihnen zu essen. Seine Gemeinde ist die Gemeinde der offenen Hand. Geben soll sie. Hier denken wir an die vielen Möglichkeiten der Hilfe, die es heute gibt, für die Hungernden in der Welt zu opfern. Gebt ihr ihnen zu essen, gebt Brot und Reis, Hilfe zur Selbsthilfe. Es gibt auch seelischen Hunger. Da braucht einer Trost. Hier sind wir in gleicher Weise gefordert zu geben. Ein anderer wird mit seiner Niedergeschlagenheit und seinen Depressionen nicht fertig. Ihnen zu helfen, sind wir aufgefordert. Das ist ein sehr schwerer Dienst. Hätte er doch ein wenig Freude. Gebt sie ihm. Man kann nach Vergebung hungern, nach Hoffnung, nach Verständnis und ein Stück entgegenkommen. Andere hungern danach, dass man sie beachtet und sie angenommen werden in der Gemeinde. Die Gemeinde Jesu sollte für solchen Hunger ein Verpflegungslager haben. Sie soll den Verzagten Mut machen, Gedemütigten und Ängstlichen Geborgenheit geben. Die Gemeinde Jesu muss ein Verbandsplatz für Verwundete und Verwundbare sein. Wenn wir als Gläubige nicht diesen Dienst tun, wer dann? Gebt ihr ihnen zu essen. Doch was haben sie schon, die Jünger des Herrn? 5 Brote und 2 Fische. Das mag ihr Abendbrot gewesen sein. Doch da sind 5000 Mann. 5 geteilt durch 5000, das ist so gut wie nichts. Jeder bekäme ein paar Krümel, von denen keiner satt wird. Jedenfalls ist das alles, was die Gemeinde hat. 5 Brote und 2 Fische. Was hat sie schon zu bieten? Worin ist sie attraktiv? Machen die leeren Kirchen und Gemeindehäuser nicht die 5 Brote und 2 Fische sichtbar? Krümel, die nicht satt machen. Sind die Jünger Jesu mit seiner Aufforderung nicht reichlich überfordert? Sind wir nicht als Christen überfordert, wenn wir auf unsere Möglichkeiten schauen? Das ist unsere Armut. Dennoch, wir sind reich. Wir haben einen reichen Herrn, dessen Hände unsere Armut in Reichtum wandeln. Auf sein Geheiß sollen sich die Menschen in Gruppen zu je 50 geordnet lagern. Jesus lässt sich die 5 Brote und 2 Fische bringen. Die Jünger legen sie in seine Hände, das heißt, sie legen ihre ganze Armut in seine Hände. Das gilt auch noch heute für unseren Dienst im Reiche Gottes. Die Predigt, mit der einer auf die Kanzel geht, mag noch so klug und weise sein, doch sie bleibt armselig, wenn sie nicht zuvor in Jesu Hände gelegt und aus ihnen neu genommen wird. Wie klein und unvermögend kommt man sich vor, wenn man Kranken oder Sterbenden und deren Angehörigen den Gott allen Trostes verkündigen soll und auch will. Wie groß ist die Not, wo der Tod einen lieben Menschen aus unserer Mitte gerissen hat, ein Kind, ein Elternteil, wo der arbeitslose Mann sich aus Verzweiflung dem Trunk ergeben hat. Was haben wir dann für diese Menschen? Lieber Hörer, ich wäre schon längst in meiner Nachfolge Christi zu Schanden geworden, hätte ich nicht aus dieser Geschichte von der Speisung der 5000 lernen dürfen, alle meine armseligen Worte und Werke, meine 5 Brote und 2 Fische gehören in Jesu Hände. Ihm kann und muss ich sie betend anbefehlen. Ich weiß, er nimmt sie an. Um die 5 Brote und 2 Fische, welche die Jünger ihrem Herrn bringen, schließen sich die Heilandshände. Jesus dankt seinem Vater im Himmel, dankt für die ganze Armut und Armseligkeit seiner Jünger, die sie ihm in die Hände gelegt haben. Dann bricht Jesus das Brot und die Fische und gibt sie den Jüngern, dass sie diese dem Volk vorlegen. Aus seinen Händen nehmen sie, was sie vorher hineingelegt haben. Sie erfahren, ihre ganze Armut ist in Jesu Händen zu Reichtum geworden. Der Reichtum der Gemeinde ist ohne Jesus Armut. Erst durch ihn ist die Gemeinde in ihrer Armut reich. Die Jünger reichen die aus Jesu Hand empfangene Speise weiter. Lieber Hörer, Was wir von Jesus empfangen, ist zum Weitergeben bestimmt. Und sein Brot macht satt. Die 5000 haben es erfahren. Denen hätte keiner mit Zweifeln kommen dürfen. Sie hätten gesagt, wir sind satt geworden. Was wir durch seine Jünger empfangen haben, war nicht nur genug. 12 Körbe sind übrig geblieben. Sie haben erfahren, Jesus Christus selbst ist das Brot des Lebens. Er füllt jeden Mangel aus. Man muss aber nehmen und essen. Andernfalls wird man bei gedecktem Tisch verhungern. Das gilt auch dir, lieber Hörer.

0: Liebe Zuhörer, das Leben steckt voller Fragen. Gesundheit, Finanzen, Familie oder ganz allgemein, was bringt die Zukunft? Es gibt Fragen, die sehr tiefgreifend sind. Wer bin ich? Warum bin ich hier? Und wohin gehe ich? Oder hat das Leben denn irgendeinen Sinn? Die wichtigsten Fragen sind aber diejenigen, in denen es um Gott geht. Gibt es ihn wirklich? Wie ist er? Kann ich ihn kennenlernen und in meinem Leben erfahren? Wenn ja, wie? 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Ich wünsche Ihnen von Herzen den Frieden Gottes und seine Bewahrung in allen Situationen Ihres Lebens.
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1: Im Studio Imme Kasten. Die Ukraine macht militärischen Druck, die EU wirtschaftlichen. Das Ziel ist das gleiche. Russland soll dazu gebracht werden, den brutalen Angriffskrieg zu beenden. Jetzt verlängert die EU ihre Sanktionen gegen das Kreml-Regime. Daniel Bornberg.
2: Ja, und das erstmals um ein ganzes Jahr. Das haben die Köpfe der EU-Staaten bei ihrem Gipfel in Brüssel beschlossen. In der Vergangenheit gab es ja immer nur Verlängerungen um 6 Monate und die wegen Blockaden von Ungarn unter dem langjährigen Regierungschef Orban auch regelmäßig erst nach einem langen Tauziehen. Die Sanktionen zielen darauf ab, die russische Kriegswirtschaft zu schwächen und macht aber Putin an den Verhandlungstisch zu zwingen.
1: Online-Verträge auch einfach per Mausklick widerrufen können, das muss ab heute immer möglich sein. Ein solcher Widerrufsbutton ist für Online-Shops oder auch Telefonanbieter ab sofort Pflicht, entweder wirklich als Button oder als klar erkennbarer Link. Über 55.000 Anträge sind bereits für die neue Kaufprämie für E-Autos eingegangen. Insgesamt sind rund 240 Millionen Euro bereits beantragt, sagt Bundesumweltminister Schneider dem RND. Colin Mock hat die Einzelheiten.
3: 9 von 10 Antragstellern wollen ihm zufolge ein vollelektrisches Auto fahren. Außerdem habe mehr als die Hälfte ein Haushaltseinkommen von maximal 45.000 Euro. Die soziale Staffelung funktioniert also, so Schneider. Die Förderung richtet sich vor allem an Menschen mit mittleren und geringen Einkommen. Sie kann seit einem Monat beantragt werden, sie gilt aber auch rückwirkend für seit Jahresbeginn zugelassene Autos. Maximal gibt es 6.000 Euro. Bis 2029 stellt die Bundesregierung bis zu 3 Milliarden Euro dafür bereit.
1: Einer der Gastgeber der Fußball-WM steht in der K.O.-Phase. Mexiko zieht durch ein 1:0 gegen Südkorea ein. Die Gruppengegner Tschechien und Südafrika kommen nach ihrem 1:1 nicht mehr ran. Auch Co-Ausrichter Kanada hat nach einem 6:0 gegen Katar beste Chancen. Gruppengegner Schweiz ebenfalls durch ein 4:1 gegen Bosnien-Herzegowina.
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4: Mit KI-Support. Wolkig mit viel schwüler Luft geht's in den Morgen und gerade im Westen kann es früh auch mal kurz krachen mit einem Gewitter. Tagsüber gibt's im Norden mehr Wolken und ab und zu Schauer oder kurze Gewitter, sonst oft Sonne, aber am Nachmittag und Abend knallt's besonders aus den Mittelgebirgen heraus auch wieder vereinzelt kräftig. Dazu wird's richtig heiß mit 30 bis 38 Grad. Morgen bleibt schwülheiß mit bis zu 38 Grad, erst teils sonnig, später dann verbreitet Schauer und kräftige Gewitter.

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1: Liebe Hörer, unter uns Menschen in Deutschland leben viele, die einen zweiten Wohnsitz haben. Sie wohnen in einer bestimmten Stadt, um dort zu studieren oder zu arbeiten, aber ihre Heimatberechtigung haben sie an einem anderen Ort. Dieser doppelte Wohnsitz ist ein treffendes Bild für die Situation der Christen in der Welt. Dieses Bild beschreibt aufs Genaueste die Lage des neuen Menschen, in dem Jesus Christus durch seinen Geist Wohnung genommen hat. Er hat seinen Arbeitsplatz hier, inmitten dieser Welt. Sein Heimatrecht aber ist in Gottes Reich. Die Welt ist unsere Arbeitsstelle, die uns täglich fordert. Aber sie ist nicht unsere letzte Heimat. Wir haben hier keine bleibende Stadt, so lesen wir in Hebräer 13, 14. In Römer 8, Verse 18 bis 30 wird viel vom Unterwegssein derer geredet, die durch Gottes Geist erneuert sind, die in Jesus Christus sind und die in dieser Welt ihren zweiten Wohnsitz haben. Erneuerte Menschen haben ein großes Ziel vor Augen. Paulus schreibt: Denn ich halte es dafür, dass dieser Zeit Leiden der Herrlichkeit nicht wert sei, die an uns soll offenbart werden. Mit dem Wort Herrlichkeit markiert Paulus das Ziel, auf das Christen zugehen. Es wird die Zeit sein, in der in dem Namen Jesus sich beugen aller derer Knie, die im Himmel und auf Erden und unter der Erde sind, und alle Zungen bekennen sollen, dass Jesus Christus der Herr sei, zur Ehre Gottes, des Vaters, Philipper 2. Herrlichkeit, das ist das Reich des Friedens und der Gerechtigkeit, nach dem sich heute so viele sehnen. Aus eigenen Kräften schaffen wir das nicht. Es ist das Reich, in dem Gott alle Tränen abwischen wird von unseren Augen, wo dann der Tod nicht mehr sein wird, noch Leid, noch Geschrei, noch Schmerz, weil in Erfüllung gegangen ist, was der erhöhte Herr verheißen hat: Siehe, ich mache alles neu. Wiedergeborene, gerettete Menschen gehen also nicht einem letzten Chaos entgegen, nicht einfach dem Weltuntergang, sondern dem endgültigen, für jedermann sichtbaren Sieg ihres Herrn. Denn das letzte Ziel Gottes mit der weiten Welt und mit unserem kleinen Leben ist nicht die Vernichtung, sondern die Erneuerung. Gottes letztes Wort heißt Vollendung. Dieses Ziel haben Gläubige vor Augen. Es umfasst die Welt und die Zeit. Liebe Hörer, in diese Herrlichkeit, das heißt also in den endgültigen Sieg Jesu Christi über die Mächte des Bösen, will Gott aber nicht nur uns als Einzelne und mit uns die Menschheit einbezogen sehen. Die ganze Kreatur soll daran teilhaben. Denn auch die Kreatur wird frei werden vom Dienst des vergänglichen Wesens zu der herrlichen Freiheit der Kinder Gottes, Vers 21. Gottes Sieg will und wird alles umfassen, die Menschen und alle Natur, alle Lebewesen. Die ganze Schöpfung wird frei werden von der Fessel der Vergänglichkeit. Für alle wird eine neue Zeit anbrechen. Das ist unser Ziel. Dorthin sind wir unterwegs. Mit jedem Tag kommen wir diesem Ziel einen Schritt näher. Erneuerte Menschen haben auf dem Weg viele Proben zu bestehen. Zwei Versuchungen wollen uns vom rechten Weg ablenken. Die erste: Man blendet die Zukunft aus und versucht so zu leben, als ob unsere Nachfolge ganz im Hier und Heute aufginge und sich im Dienst für die Welt, im sozialen Engagement und in politischen Aktionen erschöpfe. Man lässt die Tatsache der Wiederkunft unseres Herrn außer Acht und orientiert sich in reiner Diesseitsfrömmigkeit. Die andere Versuchung ist genau entgegengesetzter Natur. Man blendet die Vergangenheit aus und flüchtet sich mit seinen Gedanken in die Zukunft, in ein besseres Jenseits. Man verfällt in Schwärmerei. Man verachtet die Welt und unseren Auftrag, Menschen für ihn zu gewinnen. Es gilt, auf dem Boden unserer Erde zu bleiben und die Aufgaben mit Ernst und Eifer anzupacken. Lieber Hörer, wir sind noch nicht am Ziel. Die sichtbare Vollendung steht noch aus. Wir sagen Ja zum Unterwegssein, sagen Ja zu der Spannung zwischen dem schon jetzt und dem noch nicht, in der unser aller Leben steht. Lieber Hörer, diese Spannung lässt sich durchhalten, wenn man zwei Glaubensaussagen ernst nimmt, die Paulus hier mit großem Nachdruck ausspricht. Die eine: Denn ich halte es dafür, dass dieser Zeit Leiden der Herrlichkeit nicht wert sei, die an uns soll offenbart werden. Wir müssen durch die Leiden dieser Zeit hindurch. Wir können und dürfen ihnen nicht ausweichen. Der Weg der Gemeinde Jesu führt mitten durch die Leiden dieser Zeit. Durch Leiden an mir selbst, an anderen Menschen, an Krankheit und Tod. Gott stellt für seine Leute vor die Zonen des Leidens keine Umleitungsschilder. Sie müssen mitten hindurch. Aber auf der Waage Gottes wiegt die Herrlichkeit ungleich schwerer als alle Leiden dieser Zeit. Es geht nur um den Durchgang. Paulus sagt in Vers 28, wir wissen aber, dass denen, die Gott lieben, alle Dinge zum Besten dienen. Alle Dinge. Auch die Leiden und Rätsel unserer Welt, auch die bitteren Führungen, alles hat von Gott her seinen Sinn. Wir werden einmal erfahren, warum alles so sein musste und wozu es gut war. Unser sterblicher Leib macht uns unablässig zu schaffen und wird uns zur Anfechtung. Wir haben Anteil am ewigen Leben und müssen dennoch sterben. Christus hat uns vom Zwang der Sünde befreit und immer wieder werden wir schuldig. Alles Leiden und Stöhnen unter dem Zepter der Sinnlosigkeit. Wir werden müde und verzagt und wissen nicht weiter. Hier will uns der Heilige Geist weiterhelfen. Desgleichen hilft auch der Geist unserer Schwachheit auf, denn wir wissen nicht, was wir beten sollen, wie sich's gebührt, sondern der Geist selbst vertritt uns mit unaussprechlichem Seufzen. So treu geht Gott mit uns um. So völlig geht Gottes Geist in uns ein. Er hilft uns, unsere Schwachheit zu überwinden. Es gibt in der Gemeinde Jesu keine fertigen Leute, sondern nur solche, die immer auf den Beistand des Heiligen Geistes angewiesen sind. Erneuerte Menschen wissen um einen treuen Begleiter, der zum Ziel führt. Wir kommen nicht aus eigener Kraft zum Ziel. Gottes Geist hilft unserer Schwachheit auf. Er vertritt uns vor Gott. In Römer 8, 29 bis 30 zählt der Apostel alles auf, was der Heilige Geist für uns getan hat und tut. Ein Glied greift in das andere, immer ausgerichtet auf das eine Wörtlein Er. Er wirkt, nicht wir. Das ist das Entscheidende. das Programm Gottes, das er an uns tut, er hat uns ersehen. Dieses Wort soll uns Hilfe in der Anfechtung sein. Von ihm ist der Anfang gemacht. Gottes voraussehende Gnade bringt uns an das Ziel. Er hat uns verordnet. Gott hat seinen Sohn gesandt mit seinem einladenden Ruf. Er hat ihn in den Tod gehen lassen, aus den Toten wieder auferweckt, hat uns den Geist gegeben, alles in der Absicht, dass wir sein Heil annehmen. Hast du, lieber Hörer, das schon getan? Er hat uns berufen. Jeder ist eingeladen und angesprochen. Komm und folge mir nach. Er hat uns gerecht gemacht. Wir dürfen zu ihm kommen. Im Vertrauen auf die Zusage Jesu kommen wir an das Ziel, zur Herrlichkeit. Er ist der Vollender des Glaubens. So sind wir Menschen Jesu Christi. Oft ist unser Weg beschwerlich, aber wir haben einen wunderbaren Begleiter. Christen sind Menschen auf dem Weg zur ewigen Heimat. Sind wir alle dabei? Gott schenke es.

0: Liebe Zuhörer, ältere Menschen mussten in ihrem Leben schon sehr viele Veränderungen verarbeiten. 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
1: Wenn Sie möchten, dürfen Sie jetzt mitbeten. Vater unser im Himmel, geheiligt werde dein Name, dein Reich komme, dein Wille geschehe, wie im Himmel, so auf Erden. Unser tägliches Brot gib uns heute und vergib uns unsere Schuld, wie auch wir vergeben unseren Schuldigern. Und führe uns nicht in Versuchung, sondern erlöse uns von dem Bösen. Denn dein ist das Reich und die Kraft und die Herrlichkeit in Ewigkeit. Amen.

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1: Herzlich willkommen zum Radioprogramm des Missionswerkes Werner Heukelbach. Schön, dass Sie wieder eine Botschaft über den Glauben an Jesus Christus hören möchten. Und nun spricht zu Ihnen Rudi Joas. Mit dieser Sendung begrüße ich Sie, liebe Hörerinnen und Hörer, sehr herzlich. Wenn es irgendwo auf dieser Erde verlässliche Zusagen gibt, die sich nie ändern und die nie widerrufen werden müssen, dann sind es die Zusagen des Wortes Gottes. Himmel und Erde vergehen, aber das Wort des Herrn bleibt in alle Ewigkeit. Gehen wir alle nicht gern auf Nummer sicher? Dann sind wir alle mit diesem Thema gemeint, denn etwas Sichereres als das Wort Gottes und seine Zusagen gibt es in unserer Welt nicht. Deswegen habe ich die heutige Andacht überschrieben mit »Wo verbringe ich die Ewigkeit?« In der Bibel finden wir eine exakte Aufzeichnung über die beiden extrem unterschiedlichen Orte nach dem Tod, den Himmel und die Hölle. Und da der Herr Jesus, der Sohn Gottes, diese Begebenheit schildert und er ist die Wahrheit, gibt es kein Wenn und kein Aber. Ganz abgesehen davon, dass ich es mir niemals trauen würde, eine solche Geschichte zu erfinden. Wir lesen im Lukas-Evangelium Kapitel 16, Vers 26, »Und zu diesem allen ist zwischen uns und euch eine große Kluft befestigt, damit die, welche von hier zu euch hinübergehen wollen, nicht können, noch die, welche von dort zu uns herüberkommen wollen.« Warum denn dieser Unterschied? Hier sehen wir ganz deutlich die Frucht des Sündenfalls. Aus einem harmonischen Miteinander zwischen den Menschen wurde ein liebloses Gegeneinander. Jeder ist sich selbst der Nächste. Angefangen beim Streit zwischen Kain und Abel, der schließlich im Brudermord endet, geht dieses Getrenntsein in Hass und Neid durch die Jahrtausende bis hin zu den Kriegen und Massenmorden unserer Zeit. Wie lieb und herzlos ist doch diese Welt! Der Wunschtraum vieler Menschen, ach, wäre doch mehr Liebe auf der Welt, geht niemals in Erfüllung. Warum eigentlich nicht? Weil die gesamte Menschheit von der Sünde durch und durch verseucht ist. Wie kann aus einer vergifteten Quelle gesundes Wasser fließen? Wie können wir, die wir das Böse gewohnt sind, Gutes tun? Entweder finden wir den Weg zurück zur wahren Lebens- und Liebesquelle, das heißt zu Gott, unserem Schöpfer, oder der Zustand des schreienden Unrechts bleibt und nimmt noch zu. Doch die Gerechtigkeit Gottes bleibt, egal, ob wir die Aussagen Gottes annehmen oder ignorieren. Einmal wird jeder Mensch zum Schweigen gebracht. Einmal kommt der Augenblick, an dem sich leise das Tor zur Ewigkeit öffnet. Und was dann? Hast du, lieber Hörer, dir schon einmal diese Frage gestellt? Es hilft dir doch nichts, diesen ernsten Fragen zu meiden oder sie zu verleugnen. Wir alle müssen von dieser Bühne einmal abtreten, und da ist es doch mehr als nur vernünftig, sich bei Zeiten zu fragen, was kommt denn danach? Die Bibel spricht mit Zurückhaltung von einem Jenseits. Sie lässt uns aber auf keinen Fall im Unklaren darüber, dass es zwei verschiedene Orte gibt. Und sie bezeugt unmissverständlich, dass es zwischen diesen beiden Orten eine unüberbrückbare Kluft gibt. Schweigen. Der grübelnde Verstand, der sehen möchte, wo es nur zu glauben gilt, der kommt nicht auf seine Rechnung. Nur demjenigen, der sich nach Frieden sehnt, dem lüftet der Herr selbst den Schleier und lässt ihn Herrlichkeiten der Erlösung schauen. In dem von Jesus Christus geschilderten Ereignis in Lukas 16 haben wir die Repräsentanten der gesamten Menschheit vor uns. Beide Männer sterben, der eine reich und der andere arm. Und es waren nicht ihre Vermögensverhältnisse, die den einen nach dem Tod ins Paradies und den anderen in die Hölle brachte. Dem einen bedeutet sein Wohlleben und diese Erde alles, Er lebt gottvergessen. Er lebt fröhlich und in Prunk. Nie ist ihm der Gedanke gekommen, dass Gesundheit ein Geschenk Gottes ist. Er hat nie daran gedacht, für den geschäftlichen Erfolg Gott zu danken und diesen Dank in der Bereitschaft zu bekunden, Armen zu helfen. Er war sich immer selbst der Nächste, so dass er den Armen vor seiner Tür nicht einmal sah. Plötzlich und ohne Vorankündigung tritt eine Veränderung ein. Gott spricht: Komm wieder, Menschenkind. Er hört den Ruf, er bäumt sich vielleicht auf. Das darf doch nicht wahr sein. Ich soll abtreten, mein ganzer Reichtum, was bleibt mir? Was kann ich denn mitnehmen? Nichts. Gar nichts geht mit. Doch, da gibt es doch etwas, was er mitnehmen muss. Seine Sünden und seine Schuld, seine Süchte und seine Begierden, sie werden jetzt zur Flammenglut einer nie endenden Pein, so dass ein einziger Wassertropfen wie die größte Köstlichkeit erscheint. Alles Umdenken ist nun zu spät. Vielleicht sind ja auch unter unseren Zuhörerinnen und Zuhörern Leute, die Gott in ihrem Leben so reich gesegnet hatte mit materiellen Dingen. Vielleicht wartet er schon so lange auf eine Reaktion von dir. Ähnlich wie die 10 Aussätzigen, die der Herr Jesus geheilt hat, von denen aber nur ein einziger zurückkam, um ihm zu danken. Liebe Freunde, wir werden in der Ewigkeit immer dort sein, wo wir im Leben gestanden haben. Darum achte auf das Heute und bekehre dich. Gott hat dir nur das Heute zur Verfügung gestellt, um die wichtigste Entscheidung deines Lebens zu treffen. Das Morgen gehört dir nämlich gar nicht. Morgen kann schon deine letzte Stunde anbrechen. Deshalb rate ich jedem, nutze das Heute, solange es heute ist. Jemand hat einmal gesagt: Gestern ist Geschichte, morgen ist ein Geheimnis, aber heute ist ein Geschenk. Die Tatsache der 2 unterschiedlichen Orte nach dem Tod mag von den Klugen angezweifelt, vom Unglauben ins Märchenland verwiesen werden, verlacht vom Heer der Spötter, vergessen im Getriebe dieser schnelllebigen Zeit oder gar als störende Warnung aus dem Gedankenkreis verbannt. Trotzdem bleibt es reale Wirklichkeit. Kein Himmelsbürger kann die Kluft zur furchtbaren Gottesferne überbrücken. Keine Hilfe ist mehr möglich, wenn man einmal an dem falschen Ziel gelandet ist. Alles, worauf ich im Leben auf der Erde vertraut habe, ist weg. In der Todesstunde wird jede noch so gute Reputation, jede Ehre, jeder Besitz in Rauch und Dunst verwandelt. Es ist völlig unwichtig, ob dein Name in dieser Welt Bedeutung hat. Viel wichtiger aber ist, ob dein Name im Lebensbuch steht. Gleichst du dem reichen Mann? Bist du vor Gott ein Namenloser? Bist du noch auf dem breiten Weg, der ins Verderben führt? Ich warne dich vor dem Sturz in die Tiefe. Kehre um, solange Gott dir dazu die Gelegenheit gibt. Jesus Christus will heute dein Retter sein. Vertrau dich doch ihm an, denn er allein ist der Weg zu Gott. Er wartet vielleicht schon so lange auf dich, und wer ihn als seinen persönlichen Herrn hat, der hat das Leben. Er hat durch seinen Kreuzestod dem Tod die Macht genommen und damit für dich den Weg ins Vaterhaus geöffnet. Wohl dem, der einem Lazarus gleicht. Er hatte einen Namen und wurde, als er starb, von den Engeln in den Schoß Abrahams getragen, das heißt, an den Ort der Geretteten. Dieser Lazarus war auf dem schmalen Weg, der zum Leben führt. Bist auch du auf diesem Weg? Dieser Weg heißt nämlich Jesus Christus. Wenn du dich ihm anvertraust, ist die Schuld der Vergangenheit gesühnt, die Gegenwart geordnet und die Zukunft gesichert. Du kannst heute den Glanz für deine Ewigkeit sichern, indem du Jesus Christus im Glauben als deinen Herrn und Retter annimmst. Diese Bereitschaft, ihm die Schuld zu bekennen und ihm zu danken, dass er sie am Kreuz auf Golgatha bezahlte, ist die Erfahrung des Lebens schlechthin. Wenn ich das nicht persönlich erfahren hätte, könnte ich davon gar nicht reden. Da ich aber persönlich diese Lebensveränderung kenne, habe ich die Pflicht, vor meinem Gott und Vater dieses große Angebot weiterzugeben. Darum auch diese liebevolle Einladung an dich persönlich. Wir wollen noch beten. Herr Jesus, danke, dass du den Weg bereitet hast, damit jeder, der da will, an den Platz kommen kann, wofür du ihn gemacht hast, in eine persönliche Beziehung zu dir. Danke, dass du bereit warst, die Strafe für unsere Sünden mit deinem Leben zu bezahlen. Klopfe doch noch einmal an die Herzen aller Zuhörer an, die noch nie bewusst und willentlich deinen Namen angerufen haben, damit du ihnen ihre Schuld und Sünden vergibst und sie zu echten Kindern Gottes machst. Dafür danke ich dir und erhebe deinen wunderbaren Retternamen. Amen.

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5: Im Studio Immekasten. Die EU verlängert ihre Wirtschaftssanktionen gegen Russland, diesmal gleich um ein Jahr. Darauf hat man sich beim EU-Gipfel in Brüssel geeinigt. In der Vergangenheit gab es immer nur Verlängerungen um 6 Monate und die wegen Blockaden von Ungarn unter Orbán auch regelmäßig erst nach einem Tauziehen. Die umfassenden Sanktionen sollen Russland Druck machen und die russische Kriegswirtschaft schwächen, damit Moskau seinen brutalen Angriffskrieg gegen die Ukraine beendet. Was braucht es, damit Deutschland besser auf den Ernstfall vorbereitet ist? Der Zivil- und Katastrophenschutz steht heute im Fokus der Innenministerkonferenz in Hamburg. Daniel Bornberg mit den Einzelheiten dazu.
6: Allein der Bund will in den nächsten Jahren 10 Milliarden Euro bereitstellen, um die Bevölkerung besser zu schützen. Aber auch die Länder müssen mehr tun, um gewappnet zu sein. Beispiel Berlin. Da hatte ein Brandanschlag auf eine Kabelbrücke Anfang des Jahres ja für den längsten Blackout der Nachkriegszeit gesorgt. Zehntausende Haushalte und Firmen waren tagelang ohne Strom und viele somit auch ohne Heizung, Internet und Handyempfang.
5: Sie sprechen vom größten außenpolitischen Fehler seit Jahrzehnten. Auch viele Republikaner in den USA sind sauer auf Präsident Trump wegen des Iran-Deals. Denn der zementiert die Macht des Regimes in Teheran. Noch stehen nur Eckpunkte fest. Wann weiter verhandelt wird, ist offen. Die neue Kaufprämie für E-Autos zieht. Es gibt bereits mehr als 55.000 Anträge. Das hat Bundesumweltminister Schneider dem RND gesagt. Bis zu 6.000 Euro sind möglich, je nach Einkommen und Modell. Die Förderung gilt auch rückwirkend für E-Autos, die seit Jahresbeginn zugelassen wurden. Mexiko hat es als erstes Land in die K.O.-Phase der Fußball-WM geschafft. Heute Abend können die USA oder auch Australien nachziehen, je nachdem, wer das Duell gewinnt. Außerdem spielt Schottland gegen Marokko, Brasilien trifft auf Haiti und die Türkei auf Paraguay.
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7: Mit KI-Support. Sonne ist heute Vormittag bei den meisten am Start. Nur ganz im Nordwesten kann es noch vereinzelt ordentlich krachen mit kräftigen Gewittern. Später Richtung Nachmittag und Abend kommen aus den Mittelgebirgen raus nochmal einzelne heftige Gewitter dazu, teils mit Starkregen und Hagel und es bleibt schwülheiß mit 30 bis 38 Grad. Morgen geht's oft erst freundlich los, dann mehr Wolken und ab und zu Schauer oder Gewitter, wieder bis 38 Grad.

0: Ich grüße Sie herzlich zur Radiosendung des Missionswerkes Werner Heukelbach. 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
1: Lieber Hörer, in einer Zeit, wo Begriffe verwechselt oder mit anderen Inhalten gefüllt werden, ist es auch für Gläubige schwer, sich zu behaupten. Damit meine ich, dass ihre Botschaft ihnen auch geglaubt wird. Manchmal misst man die Botschaft der Bibel mit dem Maßstab unserer heutigen Gesellschaft. Und dieser Maßstab wird nicht mehr ernst genommen, weil Menschen von den vielen Versprechungen enttäuscht sind. Unser Thema: Wahrheit oder Toleranz? Leider ist dieses Thema in der ganzen Welt fast zum Schlagwort geworden. Man muss eben tolerant sein, heißt es. In Wirklichkeit wird damit die absolute Wahrheit weggewischt. In allen Bereichen des Lebens wird heute Toleranz gefordert. Ob es um die Religion geht, die Wirtschaft, die Politik und andere Bereiche. Toleranz scheint die Lösung aller Fragen zu sein. Ob das wirklich die Lösung ist, bleibt zu bezweifeln. An dieser Stelle könnte ich viele Beispiele anführen, wo falsche Toleranz der Weg zum Verderben war. Warum? Weil die wirklichen Tatsachen oft vom Tisch gewischt werden. Die Folgen bekommen wir heute bitter zu spüren. Denken wir nur an den Bereich des Glaubens. Immer wieder wird angeführt, dass eigentlich alle Kriege Religionskriege gewesen seien und man mit dem Glauben einfach Schluss machen müsste. Das ist eine große Torheit, denn wer behauptet, dass alle Kriege Religionskriege waren, vergisst die Ursache, die dazu führten. Wenn wir an die Kriege denken, die von Deutschland ausgingen, wurde der Hass gegen andere Völker geschürt. Mit dem Wort »Wir sind ein Volk ohne Raum« wurden die Kriege gerechtfertigt. Da kann man doch nicht davon sprechen, dass der Glaube schuld gewesen sei. Vielmehr ist doch der alte, von Gott losgelöste Mensch dafür verantwortlich zu machen. Und wenn es doch Kriege gab, in denen die Religion mitmischte, dann muss man die ausklammern, die echte Christen sind. Leider wirft man alles in einen Topf. Wie oft wurde ich gefragt, wie es denn möglich sei, dass Christen Waffen gesegnet hätten, die andere Menschen getötet hätten. Durch dieses Argument will man die gesamte Christenheit, die Bibel, ja Gott selbst für den Völkermord verantwortlich machen. Natürlich wurde mit dem Wort christlich oder im Namen Gottes viel Unrecht getan. Das ist bis heute so. Aber das war nie der Wille Gottes und wird es auch in Zukunft nie sein. Dann kommt aber sofort das andere Argument, indem man sagt, warum hat dann das Volk Israel im Alten Testament so viel Kriege geführt? Hier muss man einen Unterschied machen. Einmal hat es im Auftrag Gottes Kriege führen müssen, weil sie als Gerichtsarm Gottes handeln mussten. Sie sollten sein Eigentumsvolk sein, und wenn das Sündenmaß der Völker zum Überlaufen voll war, sollten sie das Gericht Gottes ausführen. Wenn sie aber ohne Gottes Auftrag praktisch auf eigene Faust kämpften, waren sie nicht besser als die anderen Völker. Nur unter diesem Aspekt könnten wir das Alte Testament verstehen. Der Gemeinde des Neuen Testament sind ganz andere Aspekte gezeigt. Da heißt es, liebe deinen Nächsten wie dich selbst. Von daher müssen wir genau überlegen, wer in den vergangenen Jahren oder Jahrhunderten die Kriege geführt hat. Für wiedergeborene Christen ist es unmöglich, Kriege zu befürworten. Kehren wir zurück zu unserem Thema. Es geht um einen klaren Standpunkt, wo Ja, Ja und Nein, Nein ist. Dort wird auch deutlich, was Wahrheit und Lüge ist. Wenn man das vermischt und behauptet, Dabei tolerant zu sein, hat man jeden Funken von Wahrheit verloren. Es ist gefährlich, wenn sich wiedergeborene Gläubige anpassen, um gesellschaftsfähig zu sein. Ich denke einmal an die vielen Gläubigen des Alten Testamentes. In Hebräer 11 lesen wir zum Beispiel von Mose. Er wählte lieber mit dem Volk Gottes Ungemach zu leiden, als die zeitliche Ergötzung der Sünde. Das war nicht leicht für Mose, aber er nahm eine deutliche Stellung ein. Auch die ersten Christen wurden verfolgt, weil sie die Wahrheit verteidigten und lebten. Die Wahrheit war damals und sie ist heute nicht gefragt. Wer tolerant ist, versucht sich überall durchzuschlängeln. Doch die Frage steht, was denkt Gott darüber? Vielleicht kann man sich viele Pluspunkte bei Menschen oder Gesellschaften einholen, aber bei Gott? Manchmal haben Gläubige Angst, dass man sie in die Reihe der Fundamentalisten einordnet, weil sie sagen, dass Gottes Wort allein die Wahrheit ist. Der Teufel hat es zu allen Zeiten verstanden, die Gläubigen als Außenseiter zu verfolgen. Nur was in der Gegenwart geschieht, ist einfach gemein und unfair. Menschen, die ihr Leben auf die Bibel und dem lebendigen Gott gründen, die versuchen, ihren Nächsten zu lieben, werden den Terroristen gleichgesetzt. Natürlich wissen wir, dass hinter solchen Attacken der Fürst dieser Welt, der Teufel selbst, steht. Paulus bezeugte den einzigen Grund des Heils, indem er in 1. Korinther 3, Vers 17 sagte: Einen anderen Grund kann niemand legen, als den, der gelegt ist, welcher ist Jesus Christus. Und das ist die absolute Wahrheit. Das steht genauso fest wie der Fels im Meer und ist genauso präzis wie das Urmeter in Paris. Und der Herr Jesus, der Schöpfer aller Dinge, selbst sagte: Himmel und Erde werden vergehen, meine Worte aber werden nicht vergehen. Wer darauf vertraut, wird keine Toleranz nötig haben, sondern darf zu jeder Zeit jedem Menschen offen bekennen, dass Jesus der Christus ist. Denn es gibt in keinem anderen das Heil, ja auch kein anderer Name, der unter den Himmel den Menschen gegeben ist, in dem sie errettet werden müssen. In keiner Religion dieser Erde werden wir finden, dass sich der Schöpfer von seinen Geschöpfen ans Kreuz schlagen lässt, um die Strafe für ihre Schuld zu büßen. Das geschah am Kreuz auf dem Hügel Golgatha. Das ist so einmalig und absolut, dass es beim Evangelium keine Toleranz gibt, weil das die absolute und nicht korrigierbare Wahrheit ist. Wer an diesem Punkt Toleranz mit anderen Religionen ansagt, bringt sich selbst ins Verderben. Mit seinem Tod am Kreuz hat der Sohn Gottes endgültig deutlich gemacht, dass er selbst die absolute Wahrheit ist. Und für diese Wahrheit ging er freiwillig in den Tod. Wissen wir eigentlich, warum seine Auferstehung so hart geleugnet wird? Weil sie der Beweis ist, dass Gott sein Werk angenommen und bestätigt hat. Und weil der Herr Jesus die absolute Wahrheit ist, gibt es keine andere Wahrheit neben ihm. Wer an ihn glaubt und ihn als Retter annimmt, hat die Wahrheit angenommen. Daher ist es auch der Auftrag aller wiedergeborenen Gläubigen, diese Wahrheit zu bezeugen. Deshalb können wir auch die Aussagen des Preußenkönigs Friedrich II. Nicht unterstützen, wenn er sagte: Soll jeder sehen, wie er nach seiner Fasson selig wird. Das war nach seinem Empfinden Toleranz. Genau das wird heute gefordert. Es gibt viele Bereiche des Lebens, in denen es nur eine Möglichkeit der Rettung gibt. Wer würde dann behaupten, dass es noch viele andere Möglichkeiten geben würde? Es ist aber auch gedankenlos und gleichgültig, wenn ein Mensch solche Behauptungen aufstellt. Was allerdings wahre Christen tun sollten, ist, ihren Glauben durch Tat und Wort zu bekennen. Wenn ein Philosoph einmal sagte, Wenn die Christen erlöster aussehen würden, würde ich an ihren Erlöser glauben, hatte er nicht zu Unrecht. Durch unser Leben und Zeugnis können wir am besten unseren Glauben bekennen. Vielleicht erkennen manche Menschen die Wahrheit nicht, weil sie so wenig von der Gesinnung Jesu in den Gläubigen sehen. Das ist natürlich eine ernste Verantwortung für die, die an Christus glauben. Bereits die ersten Christen hatten durch ihr Zeugnis und ihre guten Werke andere Menschen von der Wahrheit des Evangeliums überzeugen können. Nicht das Diskutieren wird Menschen retten, sondern der gelebte Glaube. Wer die Wahrheit in dem Christus erkannt hat, soll die Wahrheit auch ausleben im Alltag. Wie viel Anlass haben Christen manchmal gegeben, dass ungläubigen Menschen der Weg in den Himmel versperrt wurde? Gerade an diesem Punkt müssen Gläubige in Buße und Beugung vor Gott bekennen und neu beginnen. Wer die Wahrheit verkündigen will, muss selbst die Wahrheit leben, sonst wird er unglaubwürdig. Das ist auch der beste Weg, das Heil Gottes weiterzusagen. Ich möchte jedem meiner lieben Hörer empfehlen, selbst zum Ursprung und zur Quelle der Wahrheit zu gehen. Wenn wir auf Menschen blicken, auch auf Christen, können wir nur enttäuscht werden. Vielleicht haben wir die Wahrheit in manchen Religionen gesucht. Versuche es doch mit Jesus Christus, indem du dein ganzes Leben ihm anvertraust. Da brauchst du dich nicht an Menschen, an Organisationen oder Religionen zu binden. Nimm ihn doch beim Wort, erinnere ihn doch daran, dass er selbst gesagt hat, dass er der Weg, die Wahrheit und das Leben ist. Fange an, die Bibel zu lesen und lass dir nicht einreden, dass Menschen darin ihre Gedanken niedergeschrieben hätten. Das ist nicht wahr. Wie könnte sonst dieses Buch in seinen Aussagen und Prophetien so genau in Erfüllung gehen? Lebe nicht länger in einer verhängnisvollen Toleranz, die dich einmal ins Verderben bringt. Gott will dein Leben, dein Glück und deine Geborgenheit, lieber Hörer. Er will dich nicht zum Sklaven der Menschen machen, sondern dir helfen, dass du das Ziel, das ewige Leben, die himmlische Heimat erreichst. Und dafür zu leben lohnt sich. Der Anfang des Lebens bedeutet, dass du einen festen Bund mit deinem Gott schließt, indem du dem Herrn Jesus deine Schuld bekennst. Mit ihm zu leben heißt, dem herrlichen Ziel entgegenzugehen, um einmal immer bei ihm zu sein.

Liebe Zuhörer, kennen Sie die Bibel? Wann haben Sie zum letzten Mal in der Bibel gelesen? Oft rede ich mit Menschen und stelle fest, dass sie während ihrer Schulzeit zum letzten Mal die Bibel aufgeschlagen haben. Das ist schade, wo doch alle Welt davon redet, dass man gut informiert sein muss. Besonders wenn es um so zentrale Fragen geht wie, wo komme ich her, wozu lebe ich und wohin gehe ich nach dem Tod? Lassen Sie sich nicht mit vagen Aussagen abspeisen, sondern informieren Sie sich aus erster Hand. Dazu möchten wir Ihnen kostenlos ein Johannesevangelium zuschicken. Dort können Sie viel über Jesus Christus lesen und über das, was er Ihnen schenken will. Dort lesen Sie unter anderem im Kapitel 3, Vers 16, denn so hat Gott die Welt geliebt, dass er seinen eingeborenen Sohn gab, damit jeder, der an ihn glaubt, nicht verloren geht, sondern ewiges Leben hat. 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Ich wünsche Ihnen von Herzen den Frieden Gottes und seine Bewahrung in allen Situationen Ihres Lebens.

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1: Im Studio Imme Kasten. Die EU verlängert ihre Wirtschaftssanktionen gegen Russland, diesmal gleich um ein Jahr. Darauf hat man sich beim EU-Gipfel in Brüssel geeinigt. In der Vergangenheit gab es immer nur Verlängerungen um 6 Monate und die wegen Blockaden von Ungarn unter Orbán auch regelmäßig erst nach einem Tauziehen. Die umfassenden Sanktionen sollen Russland Druck machen und die russische Kriegswirtschaft schwächen, damit Moskau seinen brutalen Angriffskrieg gegen die Ukraine beendet. Was braucht es, damit Deutschland besser auf den Ernstfall vorbereitet ist? Der Zivil- und Katastrophenschutz steht heute im Fokus der Innenministerkonferenz.

0: in Hamburg. Daniel Bornberg mit den Einzelheiten dazu.
1: Allein der Bund will in den nächsten Jahren 10 Milliarden Euro bereitstellen, um die Bevölkerung besser zu schützen. Aber auch die Länder müssen mehr tun, um gewappnet zu sein. Beispiel Berlin. Da hatte ein Brandanschlag auf eine Kabelbrücke Anfang des Jahres ja für den längsten Blackout der Nachkriegszeit gesorgt. Zehntausende Haushalte und Firmen waren tagelang ohne Strom und viele somit auch ohne Heizung, Internet und Handyempfang.
0: Sie sprechen vom größten außenpolitischen Fehler seit Jahrzehnten. Auch viele Republikaner in den USA sind sauer auf Präsident Trump wegen des Iran-Deals. Denn der zementiert die Macht des Regimes in Teheran. Noch stehen nur Eckpunkte fest. Wann weiter verhandelt wird, ist offen. Die neue Kaufprämie für E-Autos zieht. Es gibt bereits mehr als 55.000 Anträge. Das hat Bundesumweltminister Schneider dem RND gesagt. Bis zu 6.000 Euro sind möglich, je nach Einkommen und Modell. Die Förderung gilt auch rückwirkend für E-Autos, die seit Jahresbeginn zugelassen wurden. Mexiko hat es als erstes Land in die K.O.-Phase der Fußball-WM geschafft. Heute Abend können die USA oder auch Australien nachziehen, je nachdem, wer das Duell gewinnt. Außerdem spielt Schottland gegen Marokko, Brasilien trifft auf Haiti und die Türkei auf Paraguay.
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3: Mit KI-Support. Sonne ist heute Vormittag bei den meisten am Start. Nur ganz im Nordwesten kann es noch vereinzelt ordentlich krachen mit kräftigen Gewittern. Später Richtung Nachmittag und Abend kommen aus den Mittelgebirgen raus nochmal einzelne heftige Gewitter dazu, teils mit Starkregen und Hagel, und es bleibt schwülheiß mit 30 bis 38 Grad. Morgen geht's oft erst freundlich los, dann mehr Wolken und ab und zu Schauer oder Gewitter, wieder bis 38 Grad.

0: Herzlich willkommen zum Radioprogramm des Missionswerkes Werner Heukelbach. 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
1: Manchmal wird uns Christen der Vorwurf gemacht, dass der Glaube an Gott und an Jesus Christus realitätsfremd sei. Die das behaupten, vergessen dabei, dass die an Christus Glaubenden Christus in ihrem Leben täglich erfahren. Sie haben die Bestätigung der Gewissheit in sich, die uns Gott durch den Heiligen Geist schenkt. Nun stellen wir uns die Frage: Der Glaube der Atheisten. Vielleicht fragt jetzt einer meiner Hörer, was das bedeuten soll. Das ist ernst gemeint, denn auch die Atheisten glauben an Dinge, die reine Hypothesen sind und die nie bewiesen wurden. Gläubige haben das Zeugnis des Glaubens und des ewigen Lebens in sich, indem Gott ihnen das bezeugt. Welches Zeugnis haben aber die Atheisten in sich? Atheist heißt eigentlich Gottlose oder ein Mensch, der Gott als Autorität ablehnt. Gibt es eigentlich gottlose Menschen? Ich behaupte nein. Denn irgendwer steuert uns. Der Teufel als Gegenspieler Gottes wird in der Bibel als Gott dieser Welt beschrieben. Er gibt sich als der Herrscher über die Erde aus. Das sagte er schon in Lukas 4, Vers 6 zu dem Herrn Jesus: Ich will dir alle diese Macht und Herrlichkeit geben, denn mir ist sie übergeben und wem immer ich will, gebe ich sie. Hier macht der Teufel seinen Anspruch auf diese Erde geltend. Wer sich von Gott abwendet, ist in den Klauen des Fürsten dieser Welt, der sich als Gott dieser Welt aufspielt. Weil die Gottlosen auf die Stimme des Teufels hören und es glauben, was er sagt, sind sie auch im Glauben, aber im Glauben an den Fürsten dieser Welt. Auch dann, wenn sie behaupten, weder an den lebendigen Gott zu glauben, noch zu glauben, dass es einen Teufel gibt, sind sie gefangen in den Fängen des Teufels. Auf der anderen Seite gibt es viele Menschen, die sagen: Ich glaube nur das, was ich sehe. Auch das ist ein Glaube. Dabei vergessen sie, dass sie mit vielen Dingen leben und arbeiten, die sie im irdischen Bereich gar nicht sehen können, die aber existent sind, zum Beispiel die Oxide, Gase, Rundfunk, Fernsehwellen und anderes mehr. Ich habe mich geradezu erschrocken, als ich kürzlich das Glaubensbekenntnis der Atheisten las. Ich werde es Ihnen einmal zu Gehör bringen, um die Torheit der Gottlosen und ihren törichten Glauben aufzuzeigen. Glaubensbekenntnis der Atheisten und Materialisten. Ich glaube an den Menschen, den Allmächtigen, Schöpfer aller Werke, und an die Technik, die alles beherrscht, die empfangen ist vom menschlichen Geist, geboren von der Wissenschaft, gelitten unter der Rückständigkeit, auferstanden in unserer Zeit, zum höchsten Wert erhoben, so dass sie einst richten wird die lebendigen und toten Völker. Ich glaube an den guten Geist im Menschen, an die herrschende Klasse der Gemeinschaft der Menschen, die guten Willens sind. Ich glaube an ein besseres Leben, eine herrliche Zukunft und den ewigen Bestand der Materie. Einmal soll diese Aussage ein Gegenpol zu dem christlichen Glaubensbekenntnis sein, zum anderen kommt darin ein Glaube zum Ausdruck, der kein Fundament und kein Ziel hat, weil es hier kein wahres Ziel gibt. Es klingt auch sehr kommunistisch, denn dort hatte man solche Gedanken auch geprägt. Schon Marx wollte eine Welt der Gerechtigkeit ohne Gott schaffen, auch wenn er als Jude ein Nachkomme Abrahams war. So hätte er eigentlich den Gott Abrahams, Isaaks und Jakobs erkennen können. Diese Menschen glauben an Ideale, die kein Mensch verwirklichen kann, weil das Geschöpf ohne die Bindung an den Schöpfer ins Verderben geht. Zunächst sollten wir einmal die Bibel befragen, was Gott zu dieser menschlichen Verirrung sagt. So lesen wir im Psalm 2, Vers 4 folgendes: Der im Himmel thront, lacht, der Herr spottet über sie. Weiter lesen wir im Psalm 14, Vers 1: Der Tor spricht in seinem Herzen, es ist kein Gott. Sie haben Verderben angerichtet, sie tun abscheuliche Taten, da ist keiner, der Gutes tut. Nicht das Urteil der Menschen ist entscheidend, sondern das Urteil Gottes. Damit ist deutlich, dass der Glaube der Gottlosen im Endgericht sein Urteil findet, und das heißt ewiges Verderben, Verdammnis vom Angesicht Gottes hinweg. Der Glaube dieser Menschen ist nur auf die Intelligenz des Menschen ausgerichtet. Dabei vergessen sie den Schöpfer, der den Menschen diese Intelligenz gegeben hat. Ist der Mensch allmächtig oder Gott allmächtig? Was kann denn der Mensch tun, wenn ein Tsunami seine Zerstörung anrichtet oder ein Erdbeben viele Menschenleben fordert? Wo bleibt das Menschlein, wenn ein Hurrikan alles zerstört oder eine Wasserflut alles vernichtet, wenn Orkane ihr Werk anrichten? Da steht der Mensch, der sich allmächtig dünkt, ziemlich hilflos davor. Auch wenn der Mensch eine Menge Massenvernichtungswaffen gebaut hat, entscheidet immer noch der, der im Himmel thront, ob wir sie anwenden dürfen. Und wenn sie der Mensch doch angewendet hat, dann erlebt er das Resultat seiner eigenen Erfindung. Das haben wir alle erlebt. Als Gott den Menschen schuf, sagt er ihnen: Machet euch die Erde untertan. Das bedeutet, dass er den Menschen Intelligenz gab, viele Dinge zu erkennen und zu erfinden. So ist der Mensch in der Lage, durch die Weisheit, die Gott ihm gab, viele Erleichterungen zum Wohle der Menschen zu schaffen. Ich erinnere mich dabei an meine Kindheit. Wenn unsere Mutter Waschtag hatte, in einer siebenköpfigen Familie, da mussten wir Kinder abwechselnd die Wäsche mit einem Wäschestampfer stampfen. Dann kam die Wäsche in einen Holzbottich. Da gab es einen Schwengel, der ständig hin und her bewegt werden musste. Einmal benutzten wir die rechte Hand, dann die linke Hand. Wie freuten wir uns, als es dann einen Motor gab, der diese Arbeit übernahm. Diese Einfälle sind zu unserem Wohl und gehören zu dem Auftrag, sich die Erde untertan zu machen. Leider hat sich der Mensch von Gott losgesagt und die von Gott gegebene Intelligenz und auch Autorität missbraucht und hat sich die Lorbeeren selbst an den Kragen geheftet. So ist es nicht der menschliche Geist, der in der Wissenschaft vieles erfunden hat, sondern Gottes Fähigkeit, die er dem Menschen verliehen hat. Und weil das der Mensch vergessen hat, glaubt er an sich selbst und meint, sein eigener Schöpfer zu sein. Dazu kommt natürlich der sehr große Irrtum, wenn die Menschen glauben, dass die Materie immer bestanden habe und immer bestehen wird. Wer die Bibel kennt, weiß, dass in Hebräer 11, Vers 3 folgendes steht: Durch Glauben verstehen wir, dass die Welten durch Gottes Wort bereitet worden sind, so dass das Sichtbare nicht aus Erscheinendem geworden ist. Mit anderen Worten, das Sichtbare ging aus dem Unsichtbaren hervor. Das bedeutet, dass Gott die Materie selbst gemacht hat durch sein Schöpferwort. Wenn die Materie immer bestanden hätte, müsste man viele, viele Fragen stellen, die kein Mensch beantworten kann. So muss man die Evolutionisten einmal fragen, woher denn die Energie kam und die Milliarden von Atomen. Wer an die ewige Existenz der Materie glaubt, gibt sich dem Glauben und Irrtum jener hin, die Gott ablehnen. Die meisten Menschen haben überhaupt nicht begriffen, wer Gott eigentlich ist. Während er uns mit drei Dimensionen geschaffen hat, besitzt er als Schöpfer unendlich viele anderen Dimensionen, die wir überhaupt nicht zu erfassen vermögen. Deswegen leben wir bereits im Glauben an ihn. Und dadurch ist es auch möglich, bereits in der für uns unsichtbaren Welt zu leben. Lieber Hörer, ich möchte in dieser Sendung keine wissenschaftliche Diskussion ansteuern, sondern einfach aufzeigen, dass der Glaube der Gottlosen ins Verderben führt. Da wir Gottes Geschöpfe sind, ist unser Leben vom Schöpfer abhängig. Bedenken wir nur einmal Folgendes. Wenn Gott diese Erde mit weniger oder mehr als 1600 Kilometer in der Stunde um die eigene Achse drehen ließe, würden wir erfrieren oder verbrennen. Also leben wir täglich von seiner Gnade und behaupten dennoch, unser eigener Herr und Schöpfer zu sein. Und das macht uns schuldig vor Gott. Dazu kommen noch die vielen Sünden und Übertretungen der Gebote Gottes, die es unmöglich machen, ihm zu begegnen. Sie verurteilen uns zum Gericht. Deswegen, lieber Hörer, möchte ich dir Mut machen, dass du dich von dem Glauben der Atheisten und Materialisten lossagst, um zu deinem Schöpfer, dem Gott, der Himmel und Erde schuf, zurückzukehren. Und wie ist das möglich? Dazu hat er seinen eigenen Sohn in die Welt gesandt, um uns die Möglichkeit der Umkehr zu geben. Weil wir uns alle durch die Sünde von Gott gelöst haben, sind wir alle dem Verderben verfallen. Gott in seiner Liebe suchte einen Weg, damit er uns versöhnen und vergeben konnte. Dazu kam also der Herr Jesus Christus, damit die gerechte Strafe über unsere Sünde an ihm vollzogen wurde. Deshalb starb er im Kreuz, indem er die Strafe zu unserem Frieden auf sich nahm. Nun braucht keiner mehr zu verzweifeln, denn der Weg zurück zu Gott ist frei. Aber was müssen wir Menschen denn tun? Wir müssen an den Herrn Jesus, unseren Retter, glauben und ihm unsere Schuld bekennen. Wer im Gebet zu ihm kommt und um sein Erbarmen bittet, indem er Buße tut, empfängt Vergebung. Weil er unsere Sünde getragen hat, wird Gott uns nicht mehr richten. Doch die Gnade Gottes kann erst dann an uns wirksam werden, wenn sie gewollt angenommen wird. So.

Liebe Zuhörer, Jesus Christus, der Sohn Gottes, wurde Mensch. Er war der Einzige, dessen Lebenslauf schon Jahrhunderte vorher bekannt war. Sein Kommen auf diese Erde gehörte zum Plan Gottes, um uns Menschen vor dem ewigen Verlorensein zu retten. Sein Weg führte ihn zum Kreuz von Golgatha. 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Ich wünsche Ihnen von Herzen den Frieden Gottes und seine Bewahrung in allen Situationen Ihres Lebens.

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1: Im Studio Immekasten. Die EU verlängert ihre Wirtschaftssanktionen gegen Russland, diesmal gleich um ein Jahr. Darauf hat man sich beim EU-Gipfel in Brüssel geeinigt. In der Vergangenheit gab es immer nur Verlängerungen um 6 Monate und die wegen Blockaden von Ungarn unter Orbán auch regelmäßig erst nach einem Tauziehen. Die umfassenden Sanktionen sollen Russland Druck machen und die russische Kriegswirtschaft schwächen, damit Moskau seinen brutalen Angriffskrieg gegen die Ukraine beendet. Was braucht es, damit Deutschland besser auf den Ernstfall vorbereitet ist? Der Zivil- und Katastrophenschutz steht heute im Fokus der Innenministerkonferenz in Hamburg. Daniel Bornberg mit den Einzelheiten dazu.
2: Allein der Bund will in den nächsten Jahren 10 Milliarden Euro bereitstellen, um die Bevölkerung besser zu schützen. Aber auch die Länder müssen mehr tun, um gewappnet zu sein. Beispiel Berlin. Da hatte ein Brandanschlag auf eine Kabelbrücke Anfang des Jahres ja für den längsten Blackout der Nachkriegszeit gesorgt. Zehntausende Haushalte und Firmen waren tagelang ohne Strom und viele somit auch ohne Heizung, Internet und Handyempfang.
1: Sie sprechen vom größten außenpolitischen Fehler seit Jahrzehnten. Auch viele Republikaner in den USA sind sauer auf Präsident Trump wegen des Iran-Deals. Denn der zementiert die Macht des Regimes in Teheran. Noch stehen nur Eckpunkte fest. Wann weiter verhandelt wird, ist offen. Die neue Kaufprämie für E-Autos zieht. Es gibt bereits mehr als 55.000 Anträge. Das hat Bundesumweltminister Schneider dem RND gesagt. Bis zu 6.000 Euro sind möglich, je nach Einkommen und Modell. Die Förderung gilt auch rückwirkend für E-Autos, die seit Jahresbeginn zugelassen wurden. Mexiko hat es als erstes Land in die K.O.-Phase der Fußball-WM geschafft. Heute Abend können die USA oder auch Australien nachziehen, je nachdem, wer das Duell gewinnt. Außerdem spielt Schottland gegen Marokko, Brasilien trifft auf Haiti und die Türkei auf Paraguay.
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3: Mit KI-Support. Sonne ist heute Vormittag bei den meisten am Start. Nur ganz im Nordwesten kann es noch vereinzelt ordentlich krachen mit kräftigen Gewittern. Später Richtung Nachmittag und Abend kommen aus den Mittelgebirgen raus nochmal einzelne heftige Gewitter dazu, teils mit Starkregen und Hagel, und es bleibt schwülheiß mit 30 bis 38 Grad. Morgen geht's oft erst freundlich los, dann mehr Wolken und ab und zu Schauer oder Gewitter, wieder bis 38 Grad.

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1: Es ist eigentlich traurig, wenn es um den Heiligen Geist geht, wie viele verschwommene Meinungen da vorhanden sind. Die einen versuchen durch einen Schwarmgeist etwas zu produzieren, was die Schrift uns niemals lehrt. Andere ignorieren einfach den Heiligen Geist. Der Heilige Geist, Gott, Kraft und Überführer. Das soll eine Pfingstsendung sein, liebe Hörer. In den Abschiedsreden des Herrn Jesus hat er den Heiligen Geist ganz klar angekündigt. In Johannes 16, Vers 7 sagt der Herr Jesus: Doch ich sage euch die Wahrheit, es ist nützlich, dass ich weggehe, denn wenn ich nicht weggehe, würde der Beistand nicht zu euch kommen. Wenn ich aber hingehe, werde ich ihn zu euch senden, und wenn er gekommen ist, wird er die Welt überführen von Sünde und von Gerechtigkeit und von Gericht. Das ist seit der Ausgießung des Heiligen Geistes seine Aufgabe in dieser Welt. Nach dem Zeugnis in Johannes 16 und anderen Zeugnissen der Heiligen Schrift ist er die dritte Person der Gottheit. Im angeführten Kapitel spricht der Herr Jesus davon, dass der Heilige Geist ihn, den Herrn Jesus, auf dieser Erde verherrlichen wird. Es ist sehr traurig, dass es immer noch Menschen gibt, welche die Dreieinheit Gottes leugnen. Es ist nicht meine Absicht, in dieser Sendung über die Dreieinheit Gottes zu sprechen, sondern zu bestätigen, dass der Heilige Geist Gott ist, wie der Vater und der Sohn auch. So hat Gott, der Vater, bereits vor den Uranfängen der Erde den Plan der Erlösung gefasst. Gott wusste längst im Voraus um den Sündenfall. Gott, der Sohn, das ist Jesus Christus, hat am Kreuz durch seinen Opfertod den Erlösungsplan hinausgeführt. Und Gott, Heiliger Geist, ist auf diese Erde gesandt, um den Heilsplan Gottes in uns zu verwirklichen. Dazu wird er an uns wirksam, damit er uns überführt. Dann ergreift er Besitz im Herzen der Glaubenden, um sie zu leiten und zu führen. Er zeigt uns den Willen Gottes für unser Leben und leitet uns in alle Wahrheit der Bibel. So ist der Heilige Geist von jedem Menschen, der es will, persönlich erfahrbar. Er verwirklicht den Liebesplan Gottes in dieser Welt, indem er uns im Herzen anspricht. Es ist die feine, leise, mahnende Stimme, die uns zur Umkehr leitet. Die Kraft des Heiligen Geistes ist also im Leben jedes Einzelnen erfahrbar. Die Frage, ob wir uns seinem Wirken öffnen. Leider lehnen viele Menschen sein Wirken ab und blockieren seinen Dienst der Überführung. Dazu ein Beispiel. Da ist ein Alkoholiker, der oft die Botschaft des Evangeliums gehört hat. Wieder zieht es diesen Menschen in die Kneipe. In seinem Inneren tobt ein Kampf und zwei Stimmen wirken in ihm. Da ist die feine, leise, mahnende Stimme, die ihm sagt: Mach Schluss mit der Trinkerei und gehe zu deiner Familie. Fange ein neues Leben mit dem Herrn Jesus an. Gehe zu einem Mitarbeiter des Blauen Kreuzes und bekenne ihm deine Not. Bringe deine Sünde dem Herrn Jesus, der am Kreuz für dich starb. Sehr deutlich verspürt der Alkoholabhängige, aber auch die andere Stimme, die ihm sagt: Ist alles nicht so schlimm, lass dir doch den Spaß nicht verderben, denn du hast ja keine andere Freude in der Welt. Man muss doch etwas vom Leben haben und nicht laufend zu den Frommen gehen, die ein verkorkstes Leben führen. Diese Beispiele haben mir immer wieder Drogen- und Alkoholabhängige bestätigt. Das ist nicht aus der Luft gegriffen. Hier sieht man deutlich, wie die Kraft des Heiligen Geistes spürbar wird. Aber auch der Teufel macht sich auf, um dem Heiligen Geist zu widerstehen. Dass der Heilige Geist Gott ist, habe ich am Anfang erklärt. Dass er aber auch die Kraft ist, die uns das Evangelium vermittelt, um uns von Sünde und Schuld zu retten, das sollten wir erkennen. In seiner Kraft überführt er uns auch, und wenn wir Buße getan haben, macht er in uns Wohnung. Das heißt, er erfüllt uns und möchte uns im Leben führen. Er sendet auch zum Dienst für den Herrn und mahnt uns, wenn Sünde im Anzug ist. Er gibt uns auch Heilsgewissheit. Denn wenn ein Mensch sich zum Herrn Jesus wendet und in Reue und Buße eine klare Umkehr erlebt, setzt er sein Siegel auf unser Leben, dass er uns Heilsgewissheit schenkt. Dazu macht er sich nach Römer 8 eins mit unserem Geist. Gemeinsam geben sie das Zeugnis der Rettung. Wer das verstanden hat, lieber Hörer, kann sich freuen und jubeln. Denn in Epheser 1, Vers 13 sagt Paulus, in ihm seid auch ihr, nachdem ihr das Wort der Wahrheit, das Evangelium eures Heils gehört und gläubig geworden seid, versiegelt worden mit dem Heiligen Geist der Verheißung. So haben Gläubige durch seinen Dienst die Gewissheit der Sündenvergebung und Annahme bei Gott. Denn der Heilige Geist bewirkt in uns die Wiedergeburt. Der beste Beweis dafür ist die Erfüllung mit dem Geist der Verheißung. Durch seine Kraft kann ein Kind Gottes die Früchte des Geistes im Leben hervorbringen. Durch seine Kraft werden Gottes Kinder mit Gaben ausgerüstet zur Auferbauung der Heiligen und seiner Gemeinde. Ehe der Herr Jesus in den Himmel auffuhr, war es sein Versprechen, dass sie Kraft empfangen sollten, wenn der Heilige Geist auf sie gekommen ist. Nur durch seine Kraft konnten die Apostel in großer Freimütigkeit vor allem Volk und vor dem Hohen Rat Zeugnis von dem Herrn Jesus und seiner Auferstehung ablegen. Wer gläubig geworden ist, braucht keine Angst zu haben, dass sich der Heilige Geist aus seinem Leben wieder wegwendet. Diesen Gedanken kennt das Neue Testament nicht, aber dennoch können Gläubige den Geist Gottes betrüben, dämpfen oder auch auslöschen. Das geschieht dann, wenn wir nicht auf seine Stimme hören. Das bedeutet Verlust im Glaubensleben. Der Geist Gottes muss dann mit dem Gläubigen Erziehungswege gehen, damit er das erkennt. Dabei rede ich hier nicht von Namenschristen, sondern von echt wiedergeborenen Gläubigen. Der Heilige Geist sorgt auch dafür, dass unsere Gebete so bei Gott ankommen, wie es göttlich ist. Er erforscht die Herzen und kennt auch den unausgesprochenen Seufzer mancher Menschen. Er weiß genau, wie wir das meinen und ob wir aufrichtig sind. So ist der Heilige Geist die Garantie Gottes für unser Glaubensleben und zugleich das Angeld des Himmels, denn er vermittelt uns bereits auf dieser Erde

Der Geist Gottes wird aber auch mit dem Wind verglichen, der weht, wo er will. Einmal ist der Wind unsichtbar, aber seine Resultate werden auf verschiedene Weise offenbar. Ebenso ist es mit dem Geist Gottes. Wo er tätig wird, kommt etwas in Bewegung. Dabei lässt er sein Tun nicht von Menschen bestimmen, weder durch unsere Organisation oder unsere Termine. Wir sehen sein Wirken auch als Feuerflamme. Das Feuer ist einmal ein Zeichen des Gerichtes, aber auch das Zeichen der Gegenwart Gottes. Zu Pfingsten haben wir das Zeugnis, dass die Ausgießung des Heiligen Geistes wie zerteilte Zungen von Feuer sichtbar wurde. Auch der Wind hatte hier wieder seine Bedeutung. In diesen drei Symbolen sehen wir die drei Wirkungsarten des Heiligen Geistes. Bei aller Betrachtung der Aufgaben und Wirkungen des Heiligen Geistes ist die wichtigste Frage, lieber Hörer, ob wir uns von ihm überführen lassen. Er wird uns sehr deutlich machen, dass wir Sünder sind. Er wird uns zeigen, dass Gott gerecht ist und Sünde nicht sehen kann. Das bedeutet, dass wir erkennen, dass wir ohne den Retter dem Gericht überliefert sind. Zugleich wird er uns den Herrn Jesus als Stellvertreter und Retter zeigen, der für die Sünde aller Menschen am Kreuz starb. Damit wird uns deutlich, welch wichtige Aufgabe der Heilige Geist in dieser Welt hat. Der Heilige Geist wartet aber auch auf den Moment der Entrückung, denn mit der Hinwegnahme der Gemeinde wird auch die Fülle des Geistes von dieser Erde genommen. Das kannst du in 2. Thessalonicher 2 nachlesen. Nach der Entrückung der Gemeinde wird der Geist Gottes wieder so an den Menschen wirksam sein, wie es vor Pfingsten war. So hat damals Pfingsten bereits etwas von der herrlichen Hoffnung des Himmels ausgestrahlt. Lieber Hörer, der Geist Gottes möchte auch dich jetzt überführen, damit du zu dem Herrn Jesus findest. Gott hat zu deiner Rettung bereits alles getan. Du musst es nur annehmen wollen, damit du nicht ewig verloren bist. Nutze die wohlangenehme Zeit, die Stunde des Heils, das heute zu deiner Rettung. Wir beten. Vater im Himmel, habe herzlichen Dank für deine Liebe. Habe Dank, dass der Sachwalter und Fürsprecher in diese Welt kam. Er hat uns überführt und uns deine Liebe in deinem Sohn offenbart. Habe Dank, dass jeder meiner lieben Hörer Vergebung und Frieden finden darf, weil der Sohn Gottes unsere Sünden getragen hat. Schenke, dass alle Hörer sich dem Wirken des Heiligen Geistes öffnen. Danke, dass wir nicht schutzlos in dieser Welt sind, sondern die Kraft des Geistes Gottes in Anspruch nehmen dürfen. Amen.

Liebe Zuhörer, wir leben in einer Zeit, in der das Übersinnliche, das Okkulte immer gesellschaftsfähiger wird. Aberglaube, Magien, Spiritismus und geheimnisvolle Heilslehren verwirren unsere Köpfe. Was steckt denn dahinter? 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Ich befehle Sie der Gnade unseres Gottes an und grüße Sie mit einem herzlichen

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1: Im Studio Immekasten. Reformen, ja, aber nicht auf meine Kosten. So denkt laut ZDF-Politbarometer eine Mehrheit der Deutschen. Die allermeisten Befragten halten grundlegende Reformen zwar für wichtig, auch wenn sie zu Einschnitten und finanziellen Belastungen führen. Wenn es aber ans eigene Portemonnaie geht, sieht das anders aus. Knapp 3/4 sagen, dass sie nicht bereit sind, mit den Reformen persönliche große Belastungen hinzunehmen. Für die neue Kaufprämie für Elektroautos sind bereits mehr als 55.000 Anträge eingegangen. Das hat Bundesumweltminister Schneider dem Redaktionsnetzwerk Deutschland gesagt. Die Fördersumme rund 240 Millionen Euro. Mehr dazu von Colin Mock.
2: 9 von 10 Antragstellern wollen ihm zufolge ein vollelektrisches Auto fahren. Außerdem habe mehr als die Hälfte ein Haushaltseinkommen von maximal 45.000 Euro. Die soziale Staffelung funktioniert also, so Schneider. Die Förderung richtet sich vor allem an Menschen mit mittleren und geringen Einkommen. Sie kann seit einem Monat beantragt werden. Sie gilt aber auch rückwirkend für seit Jahresbeginn zugelassene Autos. Maximal gibt es 6.000 Euro.
1: Die Ukraine macht militärischen Druck, die EU wirtschaftlichen. Das Ziel ist das gleiche. Russland soll dazu gebracht werden, den brutalen Angriffskrieg zu beenden. Jetzt verlängern die EU-Staaten ihre Sanktionen gegen das Kreml-Regime und das erstmals um ein ganzes Jahr. Sie sprechen vom größten außenpolitischen Fehler seit Jahrzehnten. Auch viele Republikaner in den USA sind sauer auf Präsident Trump wegen des Iran-Deals. Denn der zementiert die Macht des Regimes in Teheran. Noch stehen nur Eckpunkte fest. Wann weiter verhandelt wird, ist offen. Mexiko hat es als erstes Land in die K.O.-Phase der Fußball-WM geschafft. Heute Abend können die USA oder auch Australien nachziehen, je nachdem, wer das Duell gewinnt. Außerdem spielt Schottland gegen Marokko, Brasilien trifft auf Haiti und die Türkei auf Paraguay.
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3: Mit KI-Support. Meist sonnig ist es gerade, aber die Luft ist schon ordentlich schwül. Und zum Nachmittag und Abend können vereinzelt kräftige Gewitter hochgehen, mit Starkregen und Hagel. Da ist stellenweise auch Unwetter drin. Dazu wird's richtig heiß. Die Höchstwerte liegen zwischen 30 und 38 Grad. Morgen wieder schwülheiß, erst mehr Wolken mit Schauern und einzelnen Gewittern, später auch in den Bergen maximal wieder bis 38 Grad.
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1: Liebe Hörerinnen, liebe Hörer, bete, denn Gott hört. Ein Mann hatte Probleme mit seiner Stimme. Er ging zum Arzt und ließ sich untersuchen. Es wurde ein Stimmbandkarzinom festgestellt. »Wir müssen leider operieren. Sie werden Ihre Stimme verlieren«, sagte der Professor. Angst, Sorgen, Fragen und schlaflose Nächte folgten. Doch Gott gab ihm eine tröstende Antwort aus Psalm 4, Vers 4. »Erkenne doch, dass der Herr seine Heiligen wunderbar führt. Der Herr hört, wenn ich ihn anrufe.« Bei einer der nächsten Konsultationen beim Professor sagte der Mann, »Herr Professor, ich bin ein Bote Gottes und brauche meine Stimme.« Daraufhin sagte der Professor, »Dann werde ich diesmal etwas tun, was ich ganz selten mache, aber ich kann Ihnen auch hierbei nicht garantieren, dass Sie Ihre Stimme behalten.« Nach der Operation war die Stimme weg. Eines Tages begleitete er seinen Mitarbeiter auf einer Reise, um das Wort Gottes zu verkündigen. Wie die beiden es von früher gewohnt waren, beteten sie auch wieder während der Fahrt für den vor ihnen liegenden Einsatz, dass Gott ihn segnen möge. Ganz leise, kaum hörbar, betete er neben seinem Freund. Doch plötzlich wurde die Stimme immer lauter und besser, bis er wieder ganz normal reden konnte. Viele Jahre sind inzwischen vergangen und er kann reden und ohne Probleme das Wort Gottes verkündigen. Bete, denn Gott hört. Der Herr Jesus lädt uns ein. Er sagt in Matthäus 7, Vers 7, bittet, so wird euch gegeben. Suchet, so werdet ihr finden. Klopfet an, so wird euch aufgetan. Warum tun wir es nicht? Warum plagen wir uns selbst oft ab und versuchen auf allerlei Wege unsere Probleme zu lösen? Oft denken wir nicht einmal daran, gleich zu Gott zu gehen, um unsere Anliegen zu ihm zu bringen. Manchmal denken wir, unsere Gebete gehen nur bis zur Zimmerdecke. Nein, Gott hört unsere Gebete. Er ist nicht ein Gott, der irgendwo im Weltall schwebt, ganz, ganz weit weg von uns Menschen. Nein, der Apostel Paulus sagt in Apostelgeschichte 17, 27 bis 28, fürwahr, er ist nicht ferne von einem jeden unter uns, denn in ihm leben, weben und sind wir. Gott hat uns lieb, deswegen sandte er seinen Sohn zu uns auf diese Erde. Er hat sich nicht zurückgezogen, er kennt uns, er liebt uns, er kümmert sich um uns, er möchte uns helfen und uns begleiten in diesem Leben. Wir dürfen beten, das heißt mit ihm reden, ihn um Rat fragen in den Entscheidungen unseres Lebens. Wir dürfen Gott unsere Anliegen sagen. David sagt im Psalm 62, Vers 9, hoffet auf ihn, liebe Leute, schüttet euer Herz vor ihm aus. Gott ist unsere Zuversicht. Ja, alle Sorgen dürfen wir zu ihm bringen, was uns Not macht, wo kein Mensch helfen kann, worüber wir mit keinem Menschen reden können. Die Sorge um deine Kinder, die Sache mit deinem Mann, mit deiner Frau, mit deinen Eltern, das schwierige Verhältnis zu deiner Schwiegermutter, das Problem mit dem Chef. Was es auch sein mag, lieber Hörer, bring es im Gebet zu Jesus, er versteht dich. Unser Herz dürfen wir vor ihm ausschütten, ja, wir dürfen vor ihm auch weinen und schreien. In Hebräer 7, 25 lesen wir, daher kann er auch die erretten, die sich durch ihn Gott nahen, weil er immer lebt, um sich für sie zu verwenden. Das heißt, weil Jesus Christus ewig lebt und für uns bei Gott eintritt, wird er auch alle retten, die durch ihn zu Gott kommen. Der Herr Jesus, nachdem er aufgefahren ist in den Himmel, ist er nicht in Rente gegangen und ruht sich dort oben nicht aus. Nein, sein Herz schlägt auch heute noch für uns. Er sitzt zur Rechten Gottes und vertritt uns. Er setzt sich für uns ein. Alle Tage, in jeder Stunde, in all unseren schwierigen Situationen sieht er uns und setzt sich für uns ein. Und ich glaube, dass er immer darauf wartet, dass wir ihn bitten, ihn um Hilfe anrufen, ihn fragen und auf ihn hören. König David sagt im Psalm 4, Vers 4, der Herr hört, wenn ich ihn anrufe. Das war eine Erfahrung, das hat er selbst erlebt. Er hat es mit eigenen Augen gesehen, dass Gott da ist und hilft. Du, lieber Hörer, sagst vielleicht, ich habe gebetet und Gott hat mir nicht geholfen. Schon der Volksmund sagt, hilft er nicht zu jeder Frist, hilft er doch, wenn's nötig ist. Und das hat David erlebt, als er dem Riesen Goliath gegenüberstand. Er, ein kleiner Junge, keine Ahnung von Schwert, Schild und Spieß, stand einem Riesen gegenüber, der über 3 Meter groß war. Gerüstet mit einem Helm, einem schweren Schuppenpanzer mit Beinschienen, alles aus Bronze. Auf der Schulter trug er eine bronzene Lanze. Sein Brustpanzer wog 60 Kilogramm. Sein Speer war so dick wie ein kleiner Baum. Und allein die Eisenspitze seines Speeres war über 7 Kilogramm schwer. Vor ihm her marschierte sein Schildträger mit einem riesigen Schild. Was sollte David tun? Menschlich gesehen hatte er keine Chance, diesem bis an die Zähne bewaffneten Krieger gegenüberzutreten. David verließ sich allein auf Gott, denn er hatte nur eine Schleuder in der einen und einen Stock in der anderen Hand. So sagte er zu dem Riesen, ich lese aus 1. Samuel 17, 45 bis 50, du kommst zu mir mit Schwert, Lanze und Spieß, ich aber komme zu dir im Namen des Herrn Zebaoth. Heute wird dich der Herr in meine Hand geben, dass ich dich erschlage und dir den Kopf abhaue, damit alle Welt inne werde, dass Israel einen Gott hat und damit diese ganze Gemeinde inne werde, dass der Herr nicht durch Schwert oder Spieß hilft. Und David tat seine Hand in die Hirtentasche und nahm einen Stein daraus und schleuderte ihn und traf den Philister an die Stirn, dass der Stein in seine Stirn fuhr und er zur Erde fiel auf sein Angesicht. So überwand David den Philister mit Schleuder und Stein und traf und tötete ihn. Lieber Hörer, manchmal erscheinen auch uns die Probleme, die Schwierigkeiten, die Sorgen, Nöte und Ängste wie solche Riesen. Sie sind so groß und riesig, dass uns der Mut sinkt. Nachts im Bett kreisen die Gedanken in unserem Kopf und lassen uns nicht einschlafen. Sie rauben uns alle Kräfte, jede Freude und auch oft die Gesundheit. David hat es erfahren. Der Herr hört, wenn ich ihn anrufe. Warum sollten nicht auch wir es tun? Die Bibel ist voll von Hinweisen, dass wir unsere Anliegen vor Gott bringen sollen, ihn um Hilfe anrufen dürfen. Da ist die ganz bekannte Stelle aus Psalm 50, Vers 15. Rufe mich an in der Not, so will ich dich erretten und du sollst mich preisen. Gestern sprach ich mit einem meiner Freunde. Er ist 41 Jahre alt und hat sich vor 8 Jahren bekehrt und taufen lassen. Als Junge ging er nur einige Jahre zur Schule, deswegen hat er mit Lesen und Schreiben seine Schwierigkeiten. Da zu Hause auch nicht Deutsch gesprochen wurde, tut er sich bis heute schwer mit der deutschen Sprache. Vor 3 Jahren hat ihn Gott in seinen Dienst gerufen. Ihm wurde klar, er sollte in eine bestimmte Stadt gehen und dort anfangen, eine Gemeinde zu gründen. Er wusste um sein Handicap. Lesen, Schreiben und auch Sprechen war nicht seine Gabe. Wie sollte er Gott dienen? Das war für ihn ein riesiger Berg. Weg von zu Hause, ganz allein in einer fremden Stadt leben. Wie sollte er das schaffen? Er war ja immer nur daheim. Wenn er mal einen offiziellen Brief schreiben müsste, kann er das nicht tun, ohne jede Menge Fehler zu machen. Menschen ansprechen, ihnen das Evangelium weitersagen, mit einer schweren Zunge. Vielleicht auch einmal in einer Gemeinde zu predigen, das kann er doch überhaupt nicht. Er übergab Gott die ganze Angelegenheit und legte es immer wieder vor Gott hin. Wenn ihn die Sorgen überkommen wollten, schüttete er, ja, auch manchmal unter Tränen, so sagte er mir, sein Herz vor Gott aus. Heute, nun ist in dieser Stadt eine kleine Gemeinde entstanden. Gott hat ihm auch Menschen zur Seite gestellt, die ihm in den Angelegenheiten, in denen er nicht die Begabung hatte, geholfen haben. Er hat es genauso erfahren, wie David es erfahren hat im Psalm 4, Vers 4. Der Herr hört, wenn ich ihn anrufe, und er hat erhört. Lieber Hörer, bete, denn Gott hört. Rufe den Herrn an, bringe ihm deine Not, schütte dein Herz bei ihm aus. Er ist bei dir, hier und jetzt. Der Herr Jesus ist zur Rechten Gottes und vertritt uns. Er setzt sich für uns ein. Er wartet auf dich, dass du kommst und mit ihm sprichst. Ja, wir geben Gott die Ehre, wenn wir zu ihm kommen und ihn um Hilfe anrufen. Und wir verachten ihn, wenn wir es nicht tun. Stell dir vor, dein Freund bietet dir sein Auto an, aber du bist zu stolz, sein Angebot anzunehmen. Du nimmst dein Fahrrad oder versuchst es zu Fuß und kommst doch nicht ans Ziel, wo du hin willst. Es bedeutet oft, dass wir uns einfach demütigen und sagen, Herr Jesus, ich schaffe es nicht. Ich komme jetzt zu dir mit dieser Sache. Bitte hilf mir. Ich möchte noch beten. Herr Jesus, ich danke dir, dass du uns deine Hilfe anbietest. Du weißt um jeden meiner Hörer, auch wer noch nicht dein Kind ist. Ich bitte dich, dass wir uns in der Situation, in der wir uns jetzt befinden, demütigen und dich um Hilfe anrufen. Du hast gesagt, bittet, so wird euch gegeben. Und du wirst auch jetzt einen jeden von uns hören, der zu dir um Hilfe ruft. Und du wirst antworten, ich danke dir dafür und preise deinen wunderbaren Namen. Amen.

Liebe Zuhörer, danke, dass Sie eingeschaltet und zugehört haben. Vielleicht befinden Sie sich gerade in einer schwierigen Lage. Sie sind gesundheitlich schwer angeschlagen. Vielleicht müssen Sie sogar das Bett hüten. In den Tagen der Krankheit fühlt man sich niedergeschlagen, depressiv, einsam und hilflos. Die Geduld wird oft auf eine harte Probe gestellt. Ob Gott wohl Gebete erhört? 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In dem Heft möchten wir Ihnen Mut machen, auf den Herrn Jesus zu schauen. Er ist da. Er wartet nur darauf, dass Sie sich ihm zuwenden, und er ist zum Helfen stets bereit. Die Hand des Heilands ist immer nach uns ausgestreckt. Schreiben Sie uns. Unsere Anschrift: Missionswerk Werner Heukelbach, 51700 Bergneustadt, Deutschland. Für die Schweiz: Missionswerk Werner Heukelbach, Postfach 650 in 4800 Zofingen. Ich wünsche Ihnen von Herzen den Frieden Gottes und seine Bewahrung in diesen Tagen der Not.

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1: Im Studio Imme Kasten.
2: Reformen, ja, aber nicht auf meine Kosten. So denkt laut ZDF-Politbarometer eine Mehrheit der Deutschen. Die allermeisten Befragten halten grundlegende Reformen zwar für wichtig, auch wenn sie zu Einschnitten und finanziellen Belastungen führen. Wenn es aber ans eigene Portemonnaie geht, sieht das anders aus. Knapp 3/4 sagen, dass sie nicht bereit sind, mit den Reformen persönliche große Belastungen hinzunehmen. Für die neue Kaufprämie für Elektroautos sind bereits mehr als 55.000 Anträge eingegangen. Das hat Bundesumweltminister Schneider dem Redaktionsnetzwerk Deutschland gesagt. Die Fördersumme rund 240 Millionen Euro. Mehr dazu von Colin Mock.
3: 9 von 10 Antragstellern wollen ihm zufolge ein vollelektrisches Auto fahren. Außerdem habe mehr als die Hälfte ein Haushaltseinkommen von maximal 5.

0: 40.000 Euro. Die soziale Staffelung funktioniert also, so Schneider. Die Förderung richtet sich vor allem an Menschen mit mittleren und geringen Einkommen. Sie kann seit einem Monat beantragt werden, sie gilt aber auch rückwirkend für seit Jahresbeginn zugelassene Autos. Maximal gibt es 6.000 Euro.
1: Die Ukraine macht militärischen Druck, die EU wirtschaftlichen. Das Ziel ist das gleiche. Russland soll dazu gebracht werden, den brutalen Angriffskrieg zu beenden. Jetzt verlängern die EU-Staaten ihre Sanktionen gegen das Kreml-Regime und das erstmals um ein ganzes Jahr. Sie sprechen vom größten außenpolitischen Fehler seit Jahrzehnten. Auch viele Republikaner in den USA sind sauer auf Präsident Trump wegen des Iran-Deals. Denn der zementiert die Macht des Regimes in Teheran. Noch stehen nur Eckpunkte fest. Wann weiter verhandelt wird, ist offen. Mexiko hat es als erstes Land in die K.O.-Phase der Fußball-WM geschafft. Heute Abend können die USA oder auch Australien nachziehen, je nachdem, wer das Duell gewinnt. Außerdem spielt Schottland gegen Marokko, Brasilien trifft auf Haiti und die Türkei auf Paraguay.
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3: Mit KI-Support. Meist sonnig ist es gerade, aber die Luft ist schon ordentlich schwül. Und zum Nachmittag und Abend können vereinzelt kräftige Gewitter hochgehen, mit Starkregen und Hagel. Da ist stellenweise auch Unwetter drin. Dazu wird's richtig heiß. Die Höchstwerte liegen zwischen 30 und 38 Grad. Morgen wieder schwülheiß, erst mehr Wolken mit Schauern und einzelnen Gewittern, später auch in den Bergen maximal wieder bis 38 Grad.
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1: Bereitschaftsdienst für die Zukunft. Liebe Hörerinnen, liebe Hörer, heute Morgen um 7 Uhr kam meine Frau wieder nach Hause von ihrem Nachtdienst. Sie hat einen Minijob in einem Heim für psychisch kranke Menschen. Die 16 Heimbewohner sind in einer meist unstabilen Verfassung, so dass sie auch nachts nicht alleine sein können. Es muss also immer jemand im Haus sein, der ansprechbar ist, wenn ein Patient nachts Probleme hat. 7 bis 8 Mal im Monat hat auch meine Frau diesen Bereitschaftsdienst. Sie fährt abends um 8:30 dorthin ins Wohnheim. Es wird Übergabe gemacht aus dem Tagdienst. Danach kann sie sich hinlegen. Sie ist jedoch jederzeit bereit, wenn irgendetwas los ist im Haus, wenn zum Beispiel ein Bewohner einen Anfall bekommt oder sonst irgend Hilfe braucht, kann und darf meine Frau jederzeit geweckt werden, um das Nötige schnell in die Wege zu leiten. Jederzeit, ob sie gerade eingeschlafen ist, ob es 1 oder 2 oder 3 Uhr in der Nacht ist, muss sie bereit sein, aufzustehen und zu helfen. In Lukas 12, 35 bis 38 sagt der Herr Jesus: Lasset eure Lenden umgürtet sein und eure Lichter brennen und seid gleich den Menschen, die auf ihren Herrn warten, wenn er aufbrechen wird von der Hochzeit, damit, wenn er kommt und anklopft, sie ihm sogleich auftun. Selig sind die Knechte, die der Herr, wenn er kommt, wachen findet. Wahrlich, ich sage euch, er wird sich schürzen und wird sie zu Tisch bitten und kommen und ihnen dienen. Und wenn er kommt in der 2. oder in der 3. Nachtwache und findet so, selig sind sie. Das sollt ihr aber wissen, wenn ein Hausherr wüsste, zu welcher Stunde der Dieb kommt, so ließ er nicht in sein Haus einbrechen. Seid auch ihr bereit, denn der Menschensohn kommt zu einer Stunde, da er es nicht meint. Die vorausgehenden Verse 22 bis 34 in diesem Kapitel 12 sprechen vom falschen und vom rechten Sorgen. Die Wirtschaft, Forschung und Politik machen sich zurzeit große Sorgen. Die Energiereserven der Erde nehmen immer mehr ab, neue Energiequellen müssen erschlossen werden. Das Abschmelzen der Gletscher, die stetig wachsende Erderwärmung, verursacht durch den Treibhauseffekt, hat die Pole und Gletscher zum Schmelzen gebracht. Der Wasserspiegel der Weltmeere wird steigen und manche Landstriche werden in den nächsten Jahrzehnten in den Wasserfluten versinken. Lebensmittel werden immer teurer. Spritpreise haben durch den hohen Rohölpreis eine neue Rekordhöhe erreicht. Das sind ernstzunehmende Sorgen. Machen wir uns auch Sorgen? Gibt es in deinem Haus, in deiner Familie, in deiner Ehe, in deinem Leben Sorgen? Ich komme öfters in unser Altenheim und bekomme so manche Sorgen mit. Die Heimleitung macht sich Sorgen, wie es weitergehen wird mit der Pflegeversicherung. Schwestern und Pfleger machen sich Sorgen um die Heimbewohner. Das Küchenpersonal macht sich immer wieder Sorgen darum, dass das Essen pünktlich rauskommt. Das Personal in der Waschküche, dass alles sauber ist. Der Hausmeister, dass alle Vorschriften eingehalten werden. Die Bewohner machen sich Sorgen, dass doch ja richtig für einen gesorgt wird. Man sorgt sich um die nächsten Monate, Jahre, wie es wohl mit einem weitergeht. Nimmt der Verfall weiter bei mir zu? Sie machen sich auch oft Sorgen um ihre Geschwister, ihre Kinder und Enkelkinder, für die sie früher selbst gesorgt haben, dass sie doch jetzt zurechtkommen ohne sie. Viele von uns machen sich Sorgen, auch wenn sie nach menschlichem Ermessen gut versorgt sind, gute Arbeit haben, gesichertes Einkommen, Haus, Auto, gute Familie, zufriedene Gesundheit haben. Der Herr Jesus sagte, dass man recht, richtig für das Richtige sorgen soll, dass wir uns um die richtige Sache sorgen sollen, dass wir uns um die wichtigste, größte Sache der Welt sorgen sollen, und das ist das Reich Gottes. Und an dieser Stelle in Lukas 12 sprach Jesus davon, dass er wiederkommen wird. Wir sollen auf ihn warten und jederzeit bereit sein, wenn er kommt. Wir Menschen sind veranlagt zum Sorgen. Nur sorgen wir uns oft um die falschen Dinge. Wir machen uns Sorgen ums Geld, ums Essen und Trinken, um Kleidung, um die Zukunft hier auf der Erde. Machen uns Sorgen, was wohl kommen wird, was morgen, nächste Woche, nächstes Jahr sein wird, und wissen gar nicht, ob wir den nächsten Tag noch erleben. Ja, sollen wir denn die Hände in den Schoß legen und nichts mehr tun, nur warten? Nein, Gott erwartet, dass wir aktiv sind. Schon das Paradies war kein Schlaraffenland. Bebauen und bewahren, Blumen pflegen, Pflanzen begießen, züchten, vermehren, den Tieren Namen geben und so weiter. Und nachher erst recht. Gott sagte zu Abraham, geh aus deinem Vaterland, ich will dich segnen, du sollst ein Segen sein. Geh hin, Mose, zu Pharao und sprich zu ihm, er soll mein Volk ziehen lassen. Geh hin, Gideon, ich will mit dir sein, du sollst Israel von seinen Feinden befreien. Geht hin nach Bethlehem, da werdet ihr das Jesuskind finden. Jünger Jesus sein heißt aktiv sein. Nachfolge heißt unterwegs sein. Christsein heißt nicht schlafen. Wozu fordert uns Jesus in diesem Text auf? Lasst eure Lenden umgürtet sein, heißt es. Seid jederzeit bereit, wenn Jesus wiederkommt, dass ihr mit ihm gehen könnt. Eure Lenden sollen umgürtet sein, sagte Jesus. In der damaligen Zeit trug man ja keine Hosen und Kleider, sondern ein umgehängtes loses Gewand. Hat man sich auf die Reise vorbereitet oder ist man zum Arbeiten aufs Feld gegangen, so schlang man sich einen Gürtel um die Hüfte, zog die Zipfel des Gewandes darunter, damit man frei und ungehindert laufen und arbeiten konnte. So sollen auch wir bereit sein, fertig sein, nicht unvorbereitet sein auf die Ankunft Jesu. Wie meine Frau, wenn sie ihren Dienst hat im Wohnheim, jederzeit bereit ist aufzustehen, sollen auch wir bereit sein, mit Jesus zu gehen, wenn er kommt. Wenn er kommt, kannst du, lieber Hörer, nicht noch dies oder das in Ordnung bringen. Dann ist es zu spät. Du wirst zurückbleiben. Ich denke da an eine Begebenheit, wovon wir in 2. Mose 12, 11 lesen. So sollt ihr es aber essen, um eure Lenden sollt ihr gegürtet sein und eure Schuhe an euren Füßen haben und den Stab in der Hand und sollt es essen als die, die hinwegeilen. Es ist des Herrn Passa. Damals, in jener Nacht in Ägypten, musste das Volk Israel bereit sein zum Abmarsch. Alles war gepackt, alles, was sie brauchten, hatten sie an ihrer Seite, mit beiden Beinen auf der Erde, aber im Herzen hatten sie das verheißene Land, das Gott ihnen versprochen hatte. Sie mussten sich aufmachen, er brachte ihnen das Land nicht entgegen. So ist es auch im geistlichen Leben. Umgürtet sein, aufbrechen heißt das Motto im Reich Gottes. Gemeinde Gottes ist noch nicht das Paradies. Deine Beziehung zu Gott musst du pflegen, sonst geht sie ein. Satan, unser Feind, ist da, er schläft nicht. Er möchte aber, dass wir schlafen, dass wir uns um die falschen Dinge sorgen. Er hindert uns mit allen Mitteln, dass wir uns um die richtigen Dinge sorgen. Was sind die Zipfel deines Gewandes, lieber Hörer, die dich hindern aufzubrechen, mit dem Herzen ganz bei Jesus zu sein? Was hält dich zurück, auf den Herrn zu warten? Gemeinde Jesu, das sind Menschen, die unterwegs sind, ausziehen, marschieren, vorangehen, weitermachen, nicht stehen bleiben, Altes dahinten lassen. Gotteskinder sind Menschen, die unterwegs sind in ihre Heimat. Sie warten auf ihren Herrn, der jederzeit wiederkommen kann. Glückselig jene Knechte, die der Herr, wenn er kommt, wachend finden wird. Wahrlich, ich sage euch, er wird sich umgürten und sie sich zu Tisch legen lassen und wird hinzutreten und sie bedienen, sagt der Herr. Vor Jahren traf ich eine Frau, die mir erzählte, Ich versuchte, glücklich zu werden und reiste um die ganze Welt. Tanzen, Männer, Geld verdienen, Geliebte eines Scheichs mit Rolls-Royce zu sein, das war mein Leben. Doch glücklich war ich dadurch nicht geworden. Erst als ich mich zu Jesus wandte, bekam ich Frieden und Glück in mein Herz. Der Bereitschaftsdienst für unseren Herrn wird reich belohnt. Das wird für alle, die ihn erwartet haben, eine große Freude sein. Ich bin sicher, der Herr wird sie bitten, am Tisch Platz zu nehmen, und er selbst wird sich eine Schürze umbinden und sie bedienen. Dies Wort, lasst eure Lenden umgürtet sein und eure Lichter brennen, gilt nur denen, die schon Jesu Eigentum sind. Sie nur können auf ihren Herr warten. Du kannst nicht auf ihn warten, wenn du nicht sein Eigentum bist. Du wirst ihn weder sehen, noch die Stimme der Posaune hören, wenn er kommt. Darum entscheide dich für Jesus Christus. Die Frage an uns, die wir uns für ihn entschieden haben, heißt, leben wir dem kommenden Christus entgegen? Ich möchte noch beten. Herr Jesus Christus, du wirst ganz gewiss wiederkommen. Wir wollen dein Wort ernst nehmen. Bitte zeige uns, wo wir vielleicht noch unvorbereitet sind. Hilf uns zu wachen, dass unsere Lenden umgürtet sind und dass unsere Lichter brennen. Amen.

0: Liebe Zuhörer, kennen Sie die Bibel? Wann haben Sie zum letzten Mal in der Bibel gelesen? Oft rede ich mit Menschen und stelle fest, dass sie während ihrer Schulzeit zum letzten Mal die Bibel aufgeschlagen haben. Das ist schade, wo doch alle Welt davon redet, dass man gut informiert sein muss. Besonders wenn es um so zentrale Fragen geht wie, wo komme ich her, wozu lebe ich und wohin gehe ich nach dem Tod? Lassen Sie sich nicht mit vagen Aussagen abspeisen, sondern informieren Sie sich aus erster Hand. 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Dort können Sie viel über Jesus Christus lesen und über das, was er Ihnen schenken will. Dort lesen Sie unter anderem im Kapitel 3, Vers 16, denn so hat Gott die Welt geliebt, dass er seinen eingeborenen Sohn gab, damit jeder, der an ihn glaubt, nicht verloren geht, sondern ewiges Leben hat. 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Ich wünsche Ihnen von Herzen den Frieden Gottes und seine Bewahrung in allen Situationen Ihres Lebens.
1: Wenn Sie möchten, dürfen Sie jetzt mitbeten. Vater unser im Himmel, geheiligt werde dein Name, dein Reich komme, dein Wille geschehe, wie im Himmel, so auf Erden. Unser tägliches Brot gib uns heute und vergib uns unsere Schuld, wie auch wir vergeben unseren Schuldigern. Und führe uns nicht in Versuchung, sondern erlöse uns von dem Bösen. Denn dein ist das Reich und die Kraft und die Herrlichkeit in Ewigkeit. Amen.

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Thank you all.

0: Wenn Sie möchten, dürfen Sie jetzt mitbeten. Vater unser im Himmel, geheiligt werde dein Name, dein Reich komme, dein Wille geschehe, wie im Himmel, so auf Erden. Unser tägliches Brot gib uns heute und vergib uns unsere Schuld, wie auch wir vergeben unseren Schuldigern. Und führe uns nicht in Versuchung, sondern erlöse uns von dem Bösen. Denn dein ist das Reich und die Kraft und die Herrlichkeit in Ewigkeit. Amen.
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Für viele steht außer Frage, dass körperliches Training gut ist. Fitness und Sport sind positiv besetzt. Ob nun aktiv oder passiv, es gibt Bewunderer und Aktivisten. Nicht nur dem Körper wird Aufmerksamkeit geschenkt, auch dem Denken. Unser ganzes Bildungssystem zielt darauf ab, junge Menschen für das Leben und den Beruf fit zu machen. Das ist uns so selbstverständlich, dass keiner es wirklich in Frage stellt. Und es wäre fatal, wenn wir es tun würden. Doch wie ist es neben unserem Körper und unserem Denken mit unserer Seele? Wie ist es mit unserem Charakter, der daraus erwächst? Findet hier nicht eine verhängnisvolle Vernachlässigung statt? Mich beschäftigt sehr ein Wort von Paulus in 1. Timotheus 4, Vers 7 und 8. Dort lesen wir: Übe dich selbst aber in der Frömmigkeit, denn die leibliche Übung ist wenig Nütze. Aber die Frömmigkeit ist zu allen Dingen Nütze und hat die Verheißung dieses und des zukünftigen Lebens. Liebe Hörer, das Wort Frömmigkeit stand früher einmal hoch im Kurs. Heute dagegen verbinden viele damit eher die Vorstellung von einer weltabgewandten Lebensweise, die im Verdacht steht, sich nicht den wirklichen Fragen des Lebens zu stellen. Um solche Frömmelei geht es Paulus keineswegs. Es geht bei dieser Frömmigkeit oder Gottesfurcht, wie andere übersetzen, um eine Haltung, die Gott ehrt, und um einen Lebensstil, der daraus erwächst. Es geht also gerade nicht um Rückzug, sondern um solch eine Hinwendung zu Gott, die uns fähig macht, in dieser Welt zu leben. Deshalb spricht Paulus hier nicht nur von der Verheißung des zukünftigen Lebens, sondern auch von der Verheißung für dieses Leben, das wir jetzt hier auf dieser Erde in dieser Zeit leben. Frömmigkeit in diesem Sinne macht uns erst recht fähig, uns den realen Bedingungen zu stellen, mit den Menschen umzugehen, mit denen wir es im Alltag zu tun haben. Nun scheint es allerdings ein befremdlicher Gedanke zu sein, dass man Frömmigkeit einüben könne. Ist das nicht Herzenssache? Entweder ist diese Glaubenshaltung da oder nicht? Sicher, wer nicht durch Jesus Christus in eine Beziehung mit Gott gekommen ist, kann nichts einüben. Wie könnte ich eine Beziehung pflegen, in die ich noch gar nicht eingetreten bin? Sonst ergeht es uns wie jenem Pharisäer, der zwar sagen konnte, ich faste zweimal in der Woche, ich verzehnte alles, was ich erwerbe, aber der mit diesen Gewohnheiten mit sich alleine bleibt. Wer mit seinen geistlichen Übungen Gott beeindrucken will, hat sie gehörig missverstanden. Oder wie jemand treffend sagte, wenn eine geistliche Methode, eine geistliche Übung selbst zum Königsweg wird und nicht nur zum König führen will, dann wird es grundsätzlich gefährlich für den Glauben. Wer allerdings den Herrn kennt und sich ihm anvertraut hat, wünscht sich sehr, zu seiner Ehre da zu sein und zu seiner Ehre zu leben. Doch geschieht das meiner Erfahrung nach nicht aus dem Stand heraus. Oder wie geht es Ihnen, liebe Hörer? Können Sie aus dem Stand heraus geduldig sein, wenn andere Fehler machen? Können Sie gleich andere segnen, ohne sich rächen zu wollen? Finden Sie leicht in die Stille vor Gott, um in dieser lauten Welt auf Gott zu hören? Haben Sie schon einmal versucht zu fasten? Und wie geht es mit dem Beten? Die Jünger fragten Jesus, lehre uns beten. Oder wie ist es mit der Gastfreundschaft? Wir könnten jetzt jeden Punkt in der Bergpredigt durchgehen. Sie merken wahrscheinlich, dass vieles einfach nicht schon dadurch gelingt, dass Sie es gut und richtig finden und eigentlich auch wollen. Es muss eingeübt werden. Das ist völlig normal und etwas Gutes. So wird von Samuel gesagt, Samuel nahm immer mehr zu an Alter und Gunst bei dem Herrn und bei den Menschen. Mit zunehmendem Alter entwickelte er sich in seiner Beziehung zu Gott und zu den Menschen. Das ist eine so gute und normale Entwicklung, dass es selbst von Jesus gesagt wird in Lukas 2, Vers 52. Jesus nahm zu an Weisheit, Alter und Gnade bei Gott und den Menschen. Obwohl Jesus ohne Sünde und somit seinem Vater völlig gehorsam war, lernte er mit jeder neuen Herausforderung seiner Abhängigkeit von Gott und seiner Liebe zu den Menschen eine konkrete Gestalt zu geben. Wenn Jesus und ein Samuel dies erlebten, wie viel mehr wir. Wir befinden uns hoffentlich in einem ständigen Veränderungsprozess, in dem wir wachsen, dazulernen und uns weiterentwickeln. Es geht also um eine intensive Offenheit gegenüber Gott und auch um eine neue Zuwendung zu Menschen. Das gelingt nicht ohne Übung, nicht ohne Training.
Das wird auch allein schon dadurch deutlich, dass die Christen im Neuen Testament Jünger genannt werden, also als Lernende gesehen werden, die sich auf einem Weg befinden. Sie sind Nachfolger und Nachfolger müssen Schritte auf dem Weg tun. Wer meint, darauf verzichten zu können, der behauptet im Grunde, dass geistliches Wachstum ganz von selbst geschieht. Doch das ist offensichtlich nicht so. Gott nimmt uns ernst und bezieht uns völlig mit ein in unserer Entwicklung. Nun mag jemand einwenden, dass doch die Erlösung und ein neues Leben ein Geschenk sei und wir gerade dazu nichts beitragen können. Warum sollte ich mich dann noch bemühen und mich für eine Weiterentwicklung einsetzen? Liebe Hörer, hier liegt ein weit verbreitetes Missverständnis vor. Wenn wir uns mühen und anstrengen, um uns damit die Gunst Gottes verdienen zu wollen, dann betrügen wir uns selbst. Das ewige Leben können wir uns nicht erwerben durch unsere guten Taten. Glücklicherweise nicht. Doch wenn das neue Leben ein Geschenk ist, dann soll ich genau dieses Geschenk entfalten. Ich mache mir das gerne an einem Bild klar. Nehmen wir an, Sie bekommen einen Bauernhof mit einem großen Viehbestand und vielen Feldern geschenkt. Nun könnten Sie sich mit Traktorfahren vergnügen und sich über einige Wochen, vielleicht auch Monate, ohne einen Supermarkt zu betreten, ernähren. Sie leben vom Geschenkten. Doch das allein ist nicht der Sinn eines Bauernhofes. Dort soll gearbeitet werden und die Tiere wollen versorgt und die Felder bestellt werden. Nun, so gehen wir mit solch einem Geschenk richtig um. Gott hat uns reich beschenkt. Doch gerade weil wir so reich beschenkt sind, sollen wir damit in dankbarer Verantwortung umgehen. Und so kann die Bibel in einem positiven Sinne von Mühe, von Arbeit und von guten Werken reden. Liebe Hörer, Ihr Leben ist so wertvoll, dass Sie es gestalten sollten. Wenn Sie mit dem von Gott Geschenkten aktiv etwas machen, dann haben Sie eine großartige, umfassende Verheißung. Sie bezieht sich auf das zukünftige Leben, aber auch auf das gegenwärtige Leben. Denn die Frömmigkeit ist zu allen Dingen Nütze und hat die Verheißung dieses und des zukünftigen Lebens. Es ist heute oft von gelingendem Leben die Rede. Hier liegt der Schlüssel dazu. Dazu brauchen wir geübte Sinne. Im Hebräerbrief, Kapitel 5, Vers 14 steht einmal: Feste Speise aber ist für die Vollkommenen, die durch den Gebrauch geübte Sinne haben. Ein Mensch entwickelt sich vom Baby zum Erwachsenen und diese Entwicklung erfordert ständig Übung, so dass es bei vielen Dingen gar keines langen Überlegens mehr bedarf. Oftmals müssen wir dabei über unsere Wohlfühlzone hinausgehen. Auch da gilt, was in Hebräer 12, Vers 11 steht: Wenn sie da ist, scheint sie uns nicht Freude, sondern Leid zu sein. Danach aber bringt sie als Frucht denen, die dadurch geübt sind, Frieden und Gerechtigkeit. Wer sich darin übt, regelmäßig auf Gott zu hören, mit ihm betend im Gespräch zu sein, anderen ohne Dank zu dienen oder sich demütig in eine Gemeinschaft einzuordnen, mag nicht immer Spaß dabei empfinden, aber es wird reiche Frucht für sein Leben tragen. Jemand hat einmal gesagt: Wir beklagen uns einerseits darüber, dass die Menschen nicht belastungsfähig genug seien und wenden uns gleichzeitig gegen ein Training, das zum Ziel hat, uns belastungsfähiger zu machen. Liebe Hörer, nehmen Sie die Herausforderung an, in dieses geistliche Training einzutreten, das Sie belastungsfähiger macht und Ihr Leben bereichert. Vielleicht werden Sie zunächst gar nicht einen Fortschritt merken. Dagegen werden andere es sehr wohl merken. Sie brauchen sich dafür nicht in ein Kloster zurückziehen, sondern mitten in Ihrem Alltag dürfen Sie den Umgang mit Gott praktizieren. Und mögen die Freiräume zum Stillwerden vor Gott auch kurz sein, sie werden zur Quelle für ein bereichertes Leben werden. Vielleicht beginnen Sie dieses Training mit einem schlichten Gebet, so wie es der König Salomo tat: Herr, neige mein Herz zu dir, dass ich wandle in deinen Wegen. Amen. Ja.

Liebe Zuhörer, danke, dass Sie eingeschaltet und zugehört haben. Vielleicht befinden Sie sich gerade in einer schwierigen Lage. Sie sind gesundheitlich schwer angeschlagen. Vielleicht müssen Sie sogar das Bett hüten. In den Tagen der Krankheit fühlt man sich niedergeschlagen, depressiv, einsam und hilflos. Die Geduld wird oft auf eine harte Probe gestellt. Ob Gott wohl Gebete erhört? 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In dem Heft möchten wir Ihnen Mut machen, auf den Herrn Jesus zu schauen. Er ist da. Er wartet nur darauf, dass Sie sich ihm zuwenden, und er ist zum Helfen stets bereit. Die Hand des Heilands ist immer nach uns ausgestreckt. Schreiben Sie uns. 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Ich wünsche Ihnen von Herzen den Frieden Gottes und seine Bewahrung in diesen Tagen der Not.

Wenn Sie möchten, dürfen Sie jetzt mitbeten. Vater unser im Himmel, geheiligt werde dein Name, dein Reich komme, dein Wille geschehe, wie im Himmel, so auf Erden. Unser tägliches Brot gib uns heute und vergib uns unsere Schuld, wie auch wir vergeben unseren Schuldigern. Und führe uns nicht in Versuchung, sondern erlöse uns von dem Bösen. Denn dein ist das Reich und die Kraft und die Herrlichkeit in Ewigkeit. Amen.

Ich grüße Sie herzlich zur Radiosendung des Missionswerkes Werner Heukelbach. Schön, dass Sie eingeschaltet haben. Auch heute möchten wir Ihnen wieder eine Botschaft über den Glauben an Jesus Christus weitergeben. Er ist die einzige Hoffnung für uns Menschen. 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Heute spricht zu Ihnen Rudi Joas. Wer empfindet nicht, dass unsere Erde immer dunkler, liebloser und grausamer wird? Wir stehen vor unlösbaren Problemen, wie immer wir sie nennen wollen. Kriminalität, Alkoholismus und Drogensucht sind erschreckend. Und die daraus resultierenden Kosten für die Allgemeinheit auf Dauer unbezahlbar. Kriminalität ist katastrophal. Ganz zu schweigen von allen Diebstählen und all den Versicherungsbetrügereien. Wer bezahlt sie eigentlich? Natürlich wir alle. Von den vielen Kriegen brauchen wir auch nicht zu reden. Für sie gibt es ohnehin keine Erklärung, denn am Ende sind alle die Verlierer. Dazu noch die vielen unverschuldeten Situationen wie Arbeitsplatzverlust, Konkurse, Katastrophen wie zum Beispiel Erdbeben oder Überflutungen mit all den Verlusten an Menschen, Hab und Gut. Ganz sicher kann kein Mensch diesen toten Acker in einen Lebensgarten verwandeln. Doch wir könnten ihn menschlicher machen, wenn zwei Dinge wieder einmal vorherrschen würden, nämlich Dankbarkeit und Vergebung. Liebe Hörerinnen und Hörer, wir wollen uns heute einige Gedanken machen zu dem Thema Dankbarkeit und Vergebung. Die Bibel sagt in Jesaja 55, Vers 6 und 7, Sucht den Herrn, während er sich finden lässt. Ruft ihn an, während er nahe ist. Der Gottlose verlasse seinen Weg und der Mann der Bosheit seine Gedanken und er kehre um zu dem Herrn, so wird er sich seiner erbarmen und zu unserem Gott, denn er ist reich an Vergebung. Und dann noch eine Stelle aus Epheser 4, Vers 32. Seid aber gegeneinander gütig, mitleidig, einander vergebend, so wie Gott in Christus euch vergeben hat. Dr. Martin Luther hatte ein Wort von entscheidender Bedeutung gesagt. Er sagte, Christi Reich ist ein Reich der Vergebung. Von einem anderen Reich auf dieser Erde kann diese Aussage ganz sicher nicht gemacht werden. Wir wissen, dass die Summe des Gesetzes die Liebe ist. Der Apostel Paulus sagt, wer da liebt, der hat das Gesetz erfüllt. Denn im Liebesbrief Gottes, der Bibel, steht geschrieben, du sollst nicht Ehe brechen, du sollst nicht töten, du sollst nicht stehlen, du sollst nicht falsches Zeugnis geben, dich soll nicht gelüsten. Und wenn es noch ein anderes Gebot gibt, dann steckt das in diesem Wort, du sollst deinen Nächsten lieben wie dich selbst. Die Liebe tut dem Nächsten nichts Böses, so ist nun die Liebe des Gesetzes Erfüllung. Das ganze Leben mit Christus ist also in der Liebe enthalten. Was aber ist die Voraussetzung einer ständigen Liebe zwischen Menschen? Ganz sicher sind es nicht die Beteuerungen von Humanität und Mitmenschlichkeit. Denn davon ist auf der Erde immer weniger erkenn- und spürbar. Also sind wir an diesem Punkt ganz und gar auf den Ursprung und den Inbegriff der Liebe angewiesen. Und das ist der lebendige Gott. Wir brauchen die gleiche Voraussetzung, die zwischen Gott und Menschen notwendig ist, nämlich beständige Vergebung. Man würde gern seine Mitmenschen lieben und ein Himmelreich auf Erden haben, voller Freude und Liebe zwischen den Mitmenschen, zwischen Hausbewohnern und Nachbarn. Ach, wenn sie nur nicht solche Macken und solche unverzeihlichen Fehler und Unarten hätten. Durch diese Unarten ermüdet man aber in der Liebe. Nur allzu oft kann man sie nicht lieben. Und von daher fällt es einem auch schwer, ihnen Gutes zu tun. Wohingegen es immer leicht fällt, denen Gutes zu tun, die man liebt. Der Herr Jesus sagte einmal,
Was tut ihr Sonderliches, wenn ihr die liebt, die euch lieben? Liebet eure Feinde, segnet, die euch fluchen, tut wohl denen, die euch hassen und verfolgen. Bei dieser Forderung wird deutlich, dass das mit menschlicher Kraft unmöglich zu schaffen ist. Denn nur in der Kraft Gottes können wir so handeln, wie er immer gehandelt hat. Dieses mächtige Hindernis für die Liebe, nämlich die vielen Fehler und Unarten des Menschen, wären sofort aus dem Weg geräumt, wenn ich nur das vortreffliche Mittel Vergebung anwenden würde. Es ist aber so, dass auf andere Art und Weise das genannte Hindernis nicht weggeräumt werden kann. Dies ist auch ein Grund, weshalb der Herr Jesus so oft von der Vergebung sprach und ausdrücklich sagte, dass das Himmelreich einem König gleichen würde, der seinem Knecht die Schuld von 10.000 Pfund erließ, dann aber wollte, dass dieser seinem Mitknecht die Schuld von 100 Groschen auch erlassen sollte. Als der Herr Jesus seine Jünger das große Gebet lehrte, das heute leider bei vielen gottesdienstlichen Abläufen von vielen Menschen gedankenlos heruntergeleiert wird, ohne die angesprochene Praxis auch zu befolgen, da sagte er: Und vergib uns unsere Schuld, wie auch wir vergeben unseren Schuldigern. Es ist daraus deutlich zu erkennen, dass bei dem Herrn Jesus Vergebung einen besonderen Stellenwert hatte. Denn nur die Vergebung ist in unserem gefallenen Zustand das einzige Mittel zu einem guten Verhältnis, einmal zwischen Gott und den Menschen und zum anderen zwischen den Menschen untereinander. Das ist die Summe des Wortes, das der Apostel Johannes in einem kurzen Satz zusammenfassen wollte, als er sagte: Das ist sein Gebot, dass wir glauben an den Namen seines Sohnes, Jesus Christus, und lieben uns untereinander, wie er uns ein Gebot gegeben hat. So hat man Frieden mit Gott, den Glaubensgeschwistern, Freunden, Nachbarn und Bekannten. Das wäre gewissermaßen das Himmelreich auf Erden, das Paradies im Jammertal. Dagegen welch eine Hölle auf Erden, welch peinigenden Qualen, welch finstere Herzen, welcher Hass, welcher Neid und welche Unruhe, wenn keine Vergebung geübt wird. Wer weder glaubt noch liebt, sondern stattdessen in den eigenen Sünden und in den Fehlern anderer wühlt und dazu noch in Unglauben und Unversöhnlichkeit lebt, macht sich und anderen Menschen das Leben zur Qual. Solche Menschen sind bedauernswerte Sklaven des Teufels, und doch könnte allein durch Vergebung geholfen werden. Wenn du auch noch so garstige Mitmenschen hast und sie dir noch so schweres Unrecht zugefügt haben, egal wie heftig sie dich belogen und beleidigt haben, überleg doch einmal, ob deine eigenen Sünden gegen den lebendigen Gott nicht viel schwerer und zahlreicher sind. Der Herr Jesus sagt, dass alles, was ein Mensch gegen dich gesündigt hat, im Vergleich zu deinen Schulden vor Gott nur wie 100 Groschen gegen 100.000 Pfund sein kann. Und nun ist Gott bereit, dir alle Schuld zu vergeben und zu erlassen. Solltest du darum nicht auch deinem Nächsten alle Fehler vergeben? Willst du die 100 Groschen nicht erlassen und vergessen, dann fordere sie ein. Zähle die Fehler deines Nächsten und liste sie alle auf. Aber nimm auch deine eigene Schuld vor den Herrn, nämlich die 100.000 Pfund, und bezahle sie bis auf den letzten Groschen. So urteilt der Herr. Und wenn du aber um die Vergebung deiner Sünden bitten willst, wirst du nicht anders beten dürfen als: Vergib du mir, o Gott, in derselben Weise, wie ich meinem Nächsten vergebe. Gott hat das größte Interesse daran, die Mauer der Sünde, die zwischen ihm und uns durch Ungehorsam aufgebaut haben, einzureißen. Gott ist reich an Vergebung, schreibt schon Jesaja. Und der Apostel Petrus stellte den Herrn Jesus einmal die Frage: Wie oft soll ich meinem Bruder vergeben?
Ist es genug siebenmal? Nein, sagte der Herr Jesus, nicht siebenmal, sondern 70-mal siebenmal. Das heißt immer. Einer, der ohne Vergebung seiner Schuld stirbt, ist für ewig verloren. Wenn wir alle unsere Sünden und Schuld dem Herrn Jesus bekennen, vergibt er und gibt uns neues, ewiges Leben. Bekenntnis und Glaube sind notwendig zur Vergebung. Und von Herzen wünsche ich dir genau diese Vergebung. Wir wollen noch beten. Lieber Herr Jesus, danke, dass du uns nicht vergiltst nach unseren Übertretungen, sondern dass du ein gnädiger und barmherziger Gott bist, der jedem, der zu ihm kommt, gerne vergibt. Ich bitte dich um deinen reichen Segen für jeden Zuhörer. Amen.

Liebe Zuhörer, wir leben in einer Zeit, in der das Übersinnliche, das Okkulte immer gesellschaftsfähiger wird. Aberglaube, Magien, Spiritismus und geheimnisvolle Heilslehren verwirren unsere Köpfe. Was steckt denn dahinter? 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Ich befehle Sie der Gnade unseres Gottes an und grüße Sie mit einem herzlichen Gott befohlen. Ihr Rudi Joas.

Wenn Sie möchten, dürfen Sie jetzt mitbeten. Vater unser im Himmel, geheiligt werde dein Name, dein Reich komme, dein Wille geschehe wie im Himmel, so auf Erden. Unser tägliches Brot gib uns heute und vergib uns unsere Schuld, wie auch wir vergeben unseren Schuldigern. Und führe uns nicht in Versuchung, sondern erlöse uns von dem Bösen. Denn dein ist das Reich und die Kraft und die Herrlichkeit in Ewigkeit. Amen.

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